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1: Ich bin Tanja Wagner. Mehr Lkw auf die Straße, mehr Güter auf die Schiene. Die Bundesregierung sucht nach Wegen, mit dem extrem Niedrigwasser umzugehen. Doch Grüne und Linke kritisieren Teile dieser Pläne. Dem Tagesspiegel sagten sie, vor allem zusätzliche Lkw seien der falsche Weg.
2: In mehreren Bundesländern dürfen bestimmte Lkw jetzt auch sonntags und an Feiertagen fahren, damit Waren trotz Niedrigwasser ans Ziel kommen. Der Linken reicht das alles aber nicht. Sie will Binnenschifffahrt stärker unterstützen und kurzfristig mehr Platz für Güterzüge schaffen. Die Grünen sind sich uneinig, wie sie die Maßnahmen finden sollen. Ein Teil hält die Lkw-Ausnahmen für nötig, ein anderer lehnt sie ab. Zoe Tessovali, Redaktion.
1: Führende SPD-Politiker pochen angesichts der weiter hohen Benzinkosten auf eine Spritpreisbremse. Die hohen Spritpreise sind weiterhin eine echte Belastung für unser Land, sagte Generalsekretär Klüssendorf der Deutschen Presseagentur. Nötig seien Preisobergrenzen. Wirtschaftsministerin Reiche müsse zügig ein Gesetz dafür vorlegen. Die Ministerpräsidentin von Mecklenburg-Vorpommern Schwesig betonte, in ländlichen Regionen sei das Auto kein Luxus, sondern notwendig für den Alltag. Das Finanzministerium treibt die von Union und SPD vereinbarte Reform der Einkommenssteuer voran. Wie aus einem ersten Entwurf für die regierungsinterne Abstimmung hervorgeht, soll bis 2028 unter anderem der Grundfreibetrag steigen, also der Betrag, ab dem Einkommen überhaupt versteuert werden muss.
3: Der Gesetzentwurf sieht auch vor, dass der Spitzensteuersatz erst bei höheren Einkommen greift. Im Gegenzug soll dafür bei der sogenannten Reichensteuer mehr eingenommen werden. Sollten die Pläne so kommen, geht Finanzminister Klingbeil von rund 10 Milliarden Euro Entlastungen für die Bürger aus. 3 Milliarden im kommenden Jahr und 7 im Jahr darauf. Thomas Brock, Berlin.
1: Wegen eines großen Waldbrands am Gardasee in Oberitalien sind mehr als 200 Menschen evakuiert worden, darunter zahlreiche Urlauber. Sie durften Stunden später zurückkehren. Das Feuer wütete auf dem Gebiet der Gemeinde Tignale am Westufer von Italiens größtem See. Vorsichtshalber mussten sich auch mehrere Dutzend Urlauber, die in einer Ferienanlage untergebracht waren, in Sicherheit bringen.
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1: Ich bin Tanja Wagner. Heute dürfen Lkw trotz des Sonntagsfahrverbots erstmals auf die Straße. Mehrere Bundesländer haben das Fahrverbot für Lastwagen teilweise aufgehoben. Grund ist die Dürre und das damit verbundene Niedrigwasser der Flüsse.
2: Die Wirtschaft ist im absoluten Krisenmodus. Viele Frachtschiffe können wegen des Niedrigwassers gar nicht oder nur mit einem Bruchteil der üblichen Ladung fahren. Nordrhein-Westfalen, Niedersachsen, Rheinland-Pfalz und das Saarland wollen jetzt zumindest absolut notwendige Ersatztransporte auf der Straße erleichtern. Dafür können vorübergehend Gütertransporte vom Wasserweg auf die Straße verlegt werden. Damit sollen Lieferketten aufrechterhalten und Versorgungsengpässe vermieden werden. Die Regelung gilt vorerst bis Ende des Monats. Zoe Tassovali, Redaktion.
1: Nach dem Fund der Sprengstoffdrohne am Flughafen Leipzig-Halle verstärkt die Polizei dort den Schutz. Auf dem Gelände steht jetzt ein spezielles Radar, das anfliegende Drohnen schon aus größerer Entfernung erkennen soll.
2: Die neue Technik steht auf der Besucherplattform des alten Towers. Von dort soll sie den Luftraum überwachen und auch verfolgen, welchen Weg eine Drohne nimmt. Dieses Radar nennt sich Echo Shield. Viel mehr Infos dazu gibt's von der Bundespolizei bisher nicht. Parallel läuft die Suche nach Antworten zum Vorfall weiter. Neben der Sprengstoffdrohne gab es möglicherweise noch eine zweite. Mit einem kleinen unbekannten Flugobjekt war ein Frachtflugzeug zusammengestoßen. In dem Fall ermittelt inzwischen die Bundesanwaltschaft. Zoe Tassovali, Redaktion.
1: Eine deutliche Mehrheit der Menschen in Deutschland spricht sich gegen die Abschaffung der sogenannten Rente mit 63 aus. Das geht aus einer Umfrage für die Bild am Sonntag hervor. Demnach lehnen 68% der Befragten eine Abschaffung der abschlagsfreien Rente nach 45 Beitragsjahren ab. 56% der Befragten gaben an, selbst von der Rente mit 63 Gebrauch machen zu wollen. Das Unternehmen Wiederaufstieg hat einen Dämpfer erhalten. Der VfL Wolfsburg hat sich zum Zweitliga-Auftakt mit einem Remis begnügen müssen. Gegen den ersten FC Kaiserslautern kam der Erstliga-Absteiger in der Volkswagen Arena nicht über ein 0:0 hinaus.
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1: Ich bin Tanja Wagner. Grüne und Linke kritisieren den Umgang der Bundesregierung mit dem extrem Niedrigwasser auf Deutschlands Flüssen. Während die Grünen die geplante Lockerung des Sonn- und Feiertagsverbots für Lastwagen unterschiedlich bewerten, lehnt die Linke die Maßnahme ab. Sie fordert stattdessen mehr Unterstützung für die Binnenschifffahrt und zusätzliche Kapazitäten auf der Schiene. Bisher haben Nordrhein-Westfalen, Niedersachsen, Rheinland-Pfalz und das Saarland das Fahrverbot für bestimmte Lkw an Sonn- und Feiertagen vorübergehend aufgehoben. Der Industrieverband BDI begrüßte das. Familienministerin Prien will Kinder und Jugendliche stärker vor Risiken sozialer Medien schützen. Im Hamburger Abendblatt spricht sie sich für strengere Regeln aus, auch für Jugendliche bis 18 Jahren.
2: Mal eben TikTok oder Instagram öffnen und losswipen. Für Kinder könnte das künftig schwieriger werden. Prien will vor allem die Plattformen stärker in die Pflicht nehmen. Sie sollen darauf achten, was sie jungen Nutzern überhaupt zeigen. Ihr Wunsch wäre es, wenn Jugendlichen nur das gezeigt wird, was zu ihrem Alter passt. Für Kinder unter 13 könnte es sogar ein Social-Media-Verbot geben. Deutschland will bis Ende des Sommers erst Regeln vorlegen. Langfristig sollen aber in der ganzen EU dieselben Vorgaben gelten. Zoe Tassovali, Redaktion.
1: Führende SPD-Politiker pochen angesichts der weiter hohen Benzinkosten auf eine Spritpreisbremse. Die hohen Spritpreise seien weiterhin eine echte Belastung für unser Land, sagte Generalsekretär Klüssendorf der Deutschen Presseagentur. Nötig seien Preisobergrenzen.
3: Die SPD fordert schon länger, dass der Staat nochmal eingreift. Doch Wirtschaftsministerin Reiche von der CDU lehnt das ab. Sie plane aktuell keine weiteren Hilfen. Aus Sicht des ADAC sind die Spritpreise seit mehreren Wochen zu hoch. Man dürfe nicht länger tatenlos zusehen, wie Konzerngewinne immer neue Rekorde erreichen, sagt SPD-Generalsekretär Klüssendorf. Die Ministerpräsidentin von Mecklenburg-Vorpommern, Schwesig, fordert eine Übergewinnsteuer für Mineralölkonzerne. Thomas Bremser, Redaktion.
1: Der VfL Wolfsburg hat sich zum Zweitliga-Auftakt mit einem Remis begnügen müssen. Gegen den 1. FC Kaiserslautern kam der Erstliga-Absteiger in der Volkswagen Arena nicht über ein 0:0 hinaus.
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5: Hier ist RPR1 und freut euch auf diesen wunderbaren Sommerhit hier gleich. Don Henley, The Boys of Summer. Außerdem gibt es diesen Hit von heute. Das ist RPR1. 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Schönen guten Morgen, um kurz nach sechs schauen wir auf das RPR1 Sonntagswetter. Petrus präsentiert erst Sonne satt, dann ziehen immer mehr Wolken auf. Nachmittag sind einzelne Schauer und Gewitter möglich, bei bis zu 35 Grad. In Eifel, Hunsrück und Westerwald maximal 28 Grad. Aktuell bei euch in Oberwinter, rechts am Rhein, zwischen Koblenz und Bonn am Hafen 17 Grad. In Klüsterath an der Mosel, ungefähr in der Mitte zwischen Bernkastel, Grus und Trier, am Krippenmuseum 18 Grad. Und in Mörsdorf im Hunsrück, in der Verbandsgemeinde Kastelaun, an der Geierlei-Hängeseilbrücke 16 Grad. Der RP1-Wetter-Trend, morgen wieder sonnig, nur im Süden mit kleinem Gewitterrisiko. Der Hochsommer bleibt uns erstmal erhalten.
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6: Ich bin Katrin Müller. Mehrere Bundesländer haben das Sonntagsfahrverbot für Lastwagen teilweise aufgehoben. Grund ist die Dürre und das damit verbundene Niedrigwasser der Flüsse. Die Regelung gilt ab heute. Betroffen sind Nordrhein-Westfalen, Niedersachsen, Rheinland-Pfalz und das Saarland.
7: Der Grund ist simpel. Auf den Flüssen fehlt das Wasser. Viele Frachtschiffe können deshalb nur einen Bruchteil ihrer üblichen Ladung mitnehmen oder gar nicht mehr fahren. Was nicht übers Wasser kommt, soll deshalb verstärkt auf Lkw umgeladen werden. Kritik kommt vom BUND. Wenn der Schiffstransport durch hunderte oder tausende Lkw-Fahrten ersetzt werde, belaste das sowohl die Menschen als auch das Klima. Auch die Gewerkschaft Verdi ist dagegen und warnt, die zusätzlichen Fahrten gehen vor allem zulasten der Berufskraftfahrer. Zoe Tassovali, Nachrichtenredaktion.
6: Wer steckt hinter dem Vorfall mit der Sprengstoffdrohne auf dem Flughafen Leipzig-Halle? Mehrere US-Medien haben Infos zu einer möglichen Verbindung nach Russland. Die Drohne war diese Woche in der Nähe ukrainischer Transportflugzeuge entdeckt und von einem Mitarbeiter zum Absturz gebracht worden.
8: Viele Infos sind es nicht, die es in US-Medien aktuell zu dem Vorfall gibt, aber sie weisen in dieselbe Richtung, nach Russland. Das Wall Street Journal berichtet, dass die Drohne mit Sprengstoff wahrscheinlich der russischen Regierung gehört. Die Quelle dafür? US-Beamte, die mit Geheimdienstberichten vertraut sind. Der Sender CNN zitiert einen US-Verteidigungsbeamten in Europa mit einer noch eindeutigeren Aussage. Demnach sind die USA zu dem Schluss gekommen, dass die Drohne einem russischen Geheimdienst gehört. Aus Washington, Franziska Spieker.
6: Eine deutliche Mehrheit der Menschen in Deutschland spricht sich gegen die Abschaffung der sogenannten Rente mit 63 aus. Laut einer Umfrage für die Bild am Sonntag sind 68% dagegen. Gleichzeitig will mehr als die Hälfte der Befragten selbst von der Rente mit 63 Gebrauch machen. Die Union will das Rentenpaket aber nicht aufschnüren. Zum Fußball. Das Unternehmen Wiederaufstieg hat einen Dämpfer erhalten. Der VfL Wolfsburg hat sich zum Zweitliga-Auftakt mit einem Remis begnügen müssen. Gegen den ersten FC Kaiserslautern kam der Erstliga-Absteiger nicht über ein 0:0 hinaus. Zuvor hatte sich Heidenheim gegen Aufsteiger Osnabrück mit 4:3 durchgesetzt. Eintracht Braunschweig gewann 6:1 beim ersten FC Magdeburg. Karlsruhe siegte gegen Bielefeld mit 2:1. Darmstadt und Kiel trennten sich 2:2.
5: Und wir schauen auf die Straßen. Blitzeranhänger stehen heute Morgen zum Beispiel auf der A3 Frankfurt Richtung Köln bei Montabaur. Fahrt hier bitte nicht schneller als 100 zurück aus den Ferien. Außerdem auf der A650 bei Dürkheim Richtung Ludwigshafen zwischen Oggersheim Süd und der Bruchwiesenstraße dürfte maximal mit 90 unterwegs sein. Die Staus- und Gefahrenmeldungen auf der A48 Dreieck Vulkaneifel Richtung Koblenz macht bitte langsam zwischen Polch und Ochtendung. Hier steht ein defektes Fahrzeug auf der Standspur. Und auf der A48 Koblenz Richtung Dreieck Vulkaneifel, also Gegenrichtung zwischen Kreuz Koblenz und dem Rastplatz Goloring, steht ein defekter LKW auf der Standspur. Die Polizei ist vor Ort. Gute Fahrt!
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5: Guten Morgen, Rheinland-Pfalz. Wir starten zusammen einfach himmlisch in den Sonntagmorgen. Ich bin Uwe Burkhardt, freue mich, dass ihr dabei seid. Morgen ist internationaler Tag gegen den Hexenwahn. Und kaum jemand denkt dabei an Männer oder ihr etwa, denn Männer könnten ja auch Hexen, magisch und Hexer sein. Aber fast immer sind es die Frauen, die so gebrandmarkt werden. Warum ist das so und warum ist das teilweise bis heute so erschreckenderweise? Das besprechen wir gleich ein bisschen nach Don Henley, The Boys of Summer und Leonie und Callum Scott. Stay. Schönen guten Sonntagmorgen. Bleibt mir erhalten. Mindestens.

0: Don Henley, The Boys of Summer, das ist RPR1, der beste Musikmix für Rheinland-Pfalz. Wir bringen euch ein bisschen Sommer durchs Radio, falls euch die Sonne nicht schon genug scheinen sollte. Schön, dass wir zusammen reinstarten in diesen nächsten Hochsommersonnensonntag. Morgen ist internationaler Tag gegen den Hexenwahn und kaum jemand denkt dabei an Männer oder ihr etwa, denn Männer könnten ja auch Hexen, Hexer sein, magisch, aber fast immer sind es Frauen, die so gebrandmarkt werden, die verfolgt werden, gejagt, gefoltert und hingerichtet. Sind Hexenwahn und Hexenverfolgung also ein typischer Fall von Femizid, von tödlicher Gewalt gegen Frauen nach dem immer gleichen Männermuster und das durch alle Zeiten, Jahrhunderte und Epochen? Dr. Christian Hagbart-Johnson ist Religionswissenschaftler und Theologe. Dr. Hagbart-Johnson, was sind typische Muster, wie Frauen zu Hexen gemacht werden? Was sind typische Vorwürfe und wie entfalten sie ihre Wirksamkeit?
1: Die Vorwürfe waren ähnlich wie bei anderen Gruppen, die ausgegrenzt wurden oder die man dann verfolgen wollte, schon dieselben wie im frühen Christentum, dann auch bei den Ketzerverfolgungen. Die Vorwürfe waren, dass diese Leute sexuelle Rituale machen, Sodomie und Kannibalismus und eben Kinder töten und dann essen, und das hatte man dann verbunden mit Vorstellungen von Magie und mit Vorstellungen, dass die eben sexuelle Rituale mit Teufeln und Dämonen machen.
0: Warum sind es ausgerechnet immer und immer wieder Frauen, denen solche Vorwürfe gemacht werden?
1: Es gab im Christentum ja schon ab dem 4. Jahrhundert etwa eine ganz starke Frauenfeindlichkeit, Sexualfeindlichkeit, Lustfeindlichkeit, die dann eben mitten in der Hexenverfolgung, die ja vor allem Frauen betraf, es wurden auch Männer natürlich auch verbrannt, aber viel, viel weniger. Frauen waren die geringeren Menschen, die Eva ist sozusagen aus der Rippe des Mannes gemacht worden, und das waren ja dann vor allem zölibatär lebende Männer, die ja dieses betrieben haben, also Mönche oder Ordensmitglieder, und dass die eben getötet werden sollen.
0: Welche Rolle spielen Männer dabei bei diesen Hexenverfolgungen und Femiziden? Und warum spielen sie diese Rolle? Warum machen sie das?
1: Wenn wir sehen, es sind vielfach zölibatäre Männer, dann haben die vielfach eben ihre Sexualität unterdrückt. Und das kommt dann natürlich aus dem Unterbewussten wieder hoch und man projiziert alles Böse, alles Lustvolle und sowas, was man selber bei sich nicht haben will, auf eben andere Menschen, da eben dann die Frauen, und was dann eben zu extremen Exzessen geführt hat. Die dachten ja, sie machen nichts Falsches. Die dachten ja, sie retten die Gesellschaft. Der Hintergrund war ja dann immer auch, dass Krankheiten und Katastrophen, also so wie jetzt Feuer oder sowas, Pest, hat man dann alles diesen Hexen zugeschrieben.
0: Dr. Christian Hagbart-Johnson, Religionswissenschaftler und Theologe. Immer wieder werden Frauen Opfer von toxischer Männlichkeit, erleben Gewalt und sogar tödliche Gewalt. Nicht nur im Fall von Hexenverfolgungen, die es weltweit immer noch gibt. Daran erinnert morgen der internationale Tag gegen den Hexenwahn und will aufklären über diesen Wahnsinn. Ausstellungen dazu könnt ihr besuchen hier bei uns in Rheinland-Pfalz, zum Beispiel in Trier in der Jesuitenkirche oder in Mainz im Landtag ab nächstem Mittwoch. Noch mehr Infos dazu findet ihr auf rbr1.de/himmlisch. Das ist Michael Schulte, 5 AM, das ist RP.

0: Beyoncé, Halo, hat singen im Kirchenchor, im Gospelchor gelernt, kann also der Anfang einer großen Karriere sein, kann ich nur empfehlen. Gibt ja genug Kirchenchöre in Rheinland-Pfalz. Schönen guten Morgen, schön, dass ihr dabei seid und diesen Song deines Lebens genießen könnt bei RPR1.
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2: Eine Portion Zuversicht, bitte.
0: Woher nehmt ihr eure Zuversicht? Oder geht sie euch immer öfter flöten beim Blick ins große Weltgeschehen mit Kriegen und Katastrophen? Wie kommt ihr klar mit so viel Anstrengendem in eurem Alltag? Morgen geht die Schule wieder los. Was hilft euch dabei? Andere Menschen, bestimmte Ereignisse, Begegnungen, Erlebnisse. Zuversicht spielt auch in der Bibel eine wichtige Rolle. Wo und welche Rolle? Das erkunden wir zusammen mit euch. Und gehen dafür auf biblische Weltenreise und Expedition Zuversicht kreuz und quer durch die Bibel. Biblische Weltenreiseführer Stefan Weinert von der RPR1 Kirchenredaktion. Die Bibel erzählt im ersten, im sogenannten Alten Testament, von vielen Kriegen, die das Volk Israel führen muss. Denn es muss sich behaupten gegen seine Feinde. Wie sieht's da aus mit der Zuversicht der Israeliten und ihrer Könige?
3: Entscheidend ist da immer die Frage, hält das Volk und hält die Führungsschicht den Bund mit Gott ein? Also halten sie sich an Gottes Gebote und laufen zum Beispiel nicht über zu anderen Göttern. Aber auch die Frage sozialer Gerechtigkeit spielt da eine große Rolle. Da gibt es im Alten Testament, im zweiten Buch Samuel, ein langes und jubelndes Danklied des berühmten Königs David, das diese Zuversicht, dieses Vertrauen in Gott gut zum Ausdruck bringt.
0: König David singt ein Danklied. Warum? Für was dankt David?
3: Es hatte mal wieder Krieg gegeben mit den Philistern, ein Volk, das auch dort in der Region lebte. Und Davids Truppen hatten sich gegen die starken Philister behaupten können. Dafür dankt David Gott, unter anderem mit den Worten: Mich umfingen die Wellen des Todes, doch der Herr entriss mich meinem mächtigen Feind, der Herr wurde mir zur Stütze. Und dann kommt der schöne Satz: Der Herr macht meine Finsternis hell, mit meinem Gott überspringe ich Mauern, du schufst weiten Raum meinen Schritten. Kann man sich bildlich gut vorstellen, finde ich.
0: Klingt nach Goldmedaille beim Hochsprung, finde ich, mit Gott über Mauern springen. Sagt David auch, warum Gott ihn und Israel rettet?
3: Ja, ganz klar. Ich hielt mich an die Wege des Herrn, von seinen Satzungen weiche ich nicht ab. Gegen den Treuen zeigst du Gott dich treu. Der Kern des jüdischen Glaubens. Gott hat versprochen, uns zu beschützen, uns beizustehen, wenn wir unseren Teil des Bundes erfüllen, indem wir nach seinen Geboten leben, die ja ein gutes Leben für alle möglich machen sollen. Wenn wir so leben, dann haben wir allen Grund zur Zuversicht.
0: Mit meinem Gott überspringe ich Mauern. Das kann mal zuversichtlich machen. So jubelt König David dankbar im zweiten Buch Samuel. Unsere Station heute unterwegs auf biblischer Weltenreise und Expedition Zuversicht. Wo in der Bibel spielt Zuversicht eine Rolle und welche? Noch mehr Infos und den biblischen Weltenreiseführer dazu findet ihr auf rpr1.de/himmlisch. Am nächsten Sonntag reisen wir weiter. Da bin ich sehr zuversichtlich. Wohin? Lasst euch überraschen und freut euch jetzt auf Cyril. Stumbling in, das ist RPR1. Kommt gemütlich in diesen wieder super sonnigen Hochsommersonntag.

0: oder? Zum neuen Schuljahr. Wie gehe ich das am besten an?
1: Also da hilft es wirklich, das gelassen anzugehen und vielleicht auch schon mit den Kindern einen Plan machen, die ein, zwei Dinge, die vielleicht besonders blöd waren vor den Ferien, dass die nicht mehr passieren. Das können wir denn tun, dass es ab sofort bei den Hausaufgaben, dass wir beide da keinen Stress mehr kriegen. Wenn es der richtige Zeitpunkt ist, wenn es gerade passt, wenn sonst kein Stress ist, wenn ich nicht aufgeregt bin und mein Kind mir auch wirklich zuhören kann.
0: Ulrich Ritzer-Sachs, Erziehungsberater bei der Diakonie in Alzey. Wie kommt ihr geschmeidig ins neue Schuljahr? Noch mehr Infos dazu findet ihr auf rpr1.de/himmlisch. Und wenn das kein Song deines Lebens ist, dann weiß ich es auch nicht. Einer der absoluten Standardsongs, um langsamen Walzer zu üben, wenn ich mich da recht an meine Tanzstunden erinnere. Curtis Tigers, I Want Why. Vorseitschluss, Rückseitschluss, Vorseitschluss, Rückseitschluss. Also könnt ihr das mal ein bisschen üben jetzt und in den Sonntagmorgen hineintanzen mit LP.

0: Guten Morgen, ich bin Bischof Georg Wetzing aus Limburg und ich wünsche allen Hörerinnen und Hörern von RPR 1 einen schönen Sonntag.
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0: Matthias Erpeins. Freut euch gleich auf diesen Sommersong deines Lebens. DJ Bobo. Bobo, sag ich. Bobo auch nicht schlecht. DJ Bobo, Everybody. Außerdem gibt's einen Hit von heute, natürlich Felix Jänk und Cascada. Boy, you turn me. Das ist RP1, der beste Musikmix für Rheinland-Pfalz. Schönen guten Morgen. Um kurz vor sieben schauen wir auf das RP1 Sonntagswetter. Petrus präsentiert erst Sonne satt, dann ziehen immer mehr Wolken auf. Nachmittags sind einzelne Schauer und Gewitter möglich bei bis zu 35 Grad. Schön warm. In Eifel, Hunsrück und Westerwald maximal 28 Grad. Aktuell bei euch in Pützfeld bei Ahrbrück im Ahrtal. An der Wallfahrtskapelle Sancta Maria Immaculata 15 Grad. In Kröf am Nacktpopo an der Mosel im Landkreis Bernkastel-Wittlich 19 Grad. Und in Dirmstein am Obertor im Leininger Land mitten im Dreieck Worms-Frankenthal-Grünstadt 15 Grad. Der RP1-Wetter-Trend, morgen wieder sonnig, nur im Süden mit kleinem Gewitterrisiko. Der Hochsommer bleibt uns erstmal erhalten.
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2: Ich bin Katrin Müller. In Nordrhein-Westfalen, Rheinland-Pfalz, Niedersachsen und im Saarland gilt heute erstmals die Lockerung des Sonn- und Feiertagsfahrverbots für Lastwagen. Wegen des anhaltenden Niedrigwassers in Flüssen wie dem Rhein können viele Frachtschiffe derzeit nur mit einem Bruchteil der üblichen Ladung fahren. Durch die Lockerung des Fahrverbots sollen vorübergehend mehr Gütertransporte vom Wasserweg auf die Straße verlegt werden können. 8 Stunden am Tag. Diese Grenze im Arbeitszeitgesetz will die Koalition schon länger flexibler machen. Arbeitgeberpräsident Rainer Dröger drückt jetzt aufs Tempo. Der DPA sagte er, Deutschland solle stärker auf eine wöchentliche Höchstarbeitszeit setzen, wie sie auch die EU-Regeln ermöglichen.
3: Dröger findet, die heutigen Regeln passen nicht mehr zum Arbeitsalltag. Mal länger arbeiten, dafür an einem anderen Tag früher Schluss, dafür soll es mehr Spielraum geben. Die EU erlaubt bis zu 48 Stunden pro Woche. In Deutschland gilt dagegen grundsätzlich der 8-Stunden-Tag. Mit Ausnahmen sind bis zu 10 Stunden möglich. Bundeskanzler Merz erwartet im Herbst einen Gesetzentwurf von Arbeitsministerin Baas. Die Gewerkschaften warnen allerdings davor, den 8-Stunden-Tag damit faktisch abzuschaffen. Tanja Wagner, Nachrichtenredaktion.
2: Wegen eines großen Waldbrands am Gardasee in Oberitalien sind mehr als 200 Menschen in Sicherheit gebracht worden, darunter zahlreiche Urlauber. Das Feuer wütete nach Angaben der Feuerwehr auf dem Gebiet der Gemeinde Tignala am Westufer von Italiens größtem See.
4: Das Schlimmste, das scheint vorbei, sagte mir ein Feuerwehrsprecher, aber das Gelände sei schwierig und der Wind ein Risiko. Aufatmen können aber immerhin nun viele Touristen. Die mussten nämlich vorübergehend aus ihren Ferienunterkünften flüchten, weil die Flammen immer näher rückten. Auch Löschflugzeuge waren nonstop im Einsatz. Am Gardasee machen im Moment auch gerade viele Deutsche Urlaub. Und auch dort ist es, wie überall hier seit Wochen, heiß und trocken. Aus Italien, Claudia Wächter.
2: Zum Fußball. Das Unternehmen Wiederaufstieg hat einen Dämpfer erhalten. Der VfL Wolfsburg hat sich zum Zweitliga-Auftakt mit einem Remis begnügen müssen. Gegen den ersten FC Kaiserslautern kam der Erstliga-Absteiger nicht über ein 0:0 hinaus. Zuvor hatte sich Heidenheim gegen Aufsteiger Osnabrück mit 4:3 durchgesetzt. Eintracht Braunschweig gewann 6:1 beim ersten FC Magdeburg. Karlsruhe siegte gegen Bielefeld mit 2:1. Darmstadt und Kiel trennten sich 2:2.
0: Und wir schauen auf die Straßen. Blitzeanhänger stehen heute. Ja, wo stehen sie denn? Wo stehen sie denn? Zum Beispiel auf der A6 Saarbrücken Richtung Kaiserslautern. Zwischen Rammstein-Miesenbach und Kaiserslautern Einsiedlerhof beim Parkplatz Höllenplacken. Höllenplacken klingt schon nicht sehr vielversprechend. Außerdem auf der A650 Ludwigshafen Richtung Bad Dürkheim. An der Abfahrt Bruchwiesenstraße fahrt hier bitte nicht schneller als mit 70. Die Staus- und Gefahrenmeldungen auf der A66 Frankfurt-Wiesbaden ist eine Person auf der Fahrbahn. Deshalb macht bitte schön langsam zwischen Wiesbaden-Nordenstadt und Wiesbaden-Erbenheim. Und auf der A48 Koblenz Richtung Dreieck Vulkaneifel steht ein defekter LKW auf der Standspur zwischen dem Kreuz Koblenz und dem Rastplatz Goloring. Die Polizei ist aber vor Ort. Gute Fahrt!
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0: Guten Morgen, Rheinland-Pfalz. Wir starten zusammen einfach himmlisch in den Sonntagmorgen, den nächsten Hochsommersonnensonntag. Wie schön, ich bin Uwe Burkert. Freue mich, dass ihr dabei seid. Von Hänsel und Gretel bis zu Goethes Faust. Hexen sind in der Regel keine Sympathieträgerinnen, sondern die Bösen. Dass man bei uns hier Frauen verfolgt hat und als Hexen auf Scheiterhaufen verbrannt, ist zum Glück lange vorbei. Aber immer noch glaubt jeder 10. Deutsche aktuell an Hexen und ihre Kräfte. Und in vielen anderen Ländern sind es noch mehr. Deshalb ist morgen der internationale Tag gegen den Hexenwahn. Und dazu gibt es eine Ausstellung im Landtag in Mainz ab Mittwoch. Die stellen wir euch gleich vor nach Simply Red, Sunrise und Felix Jain und Cascada. Ihr hört schon Boy, You Turn Me. Schön, dass wir zusammen reinstarten in diesen Sonntag.

0: oder? Simply Red Sunrise, ein Song deines Lebens im besten Musikmix für Rheinland-Pfalz. Das ist RPR1. Schönen guten Morgen. Schön, dass ihr dabei seid heute Morgen. Von Hänsel und Gretel bis zu Goethes Faust. Hexen sind in der Regel keine Sympathieträgerinnen, sondern die Bösen. Das könnt ihr in vielen Büchern und Geschichten nachlesen. Dass man bei uns hier Frauen verfolgt hat und als Hexen auf Scheiterhaufen verbrannt, ist zum Glück lange vorbei. Allerdings, mehr als jeder zehnte Deutsche glaubt aktuell immer noch an Hexen und ihre Kräfte. Und in vielen anderen Ländern sind es noch mehr. Deshalb ist morgen der internationale Tag gegen den Hexenwahn. Und deshalb startet in Mainz im Landtag von Rheinland-Pfalz sogar eine Ausstellung zu diesem Thema mit Unterstützung vom katholischen Hilfswerk Missio. RP1-Kirchenreporter Olaf Holzbach, und das an einem vorbelasteten Ort sozusagen.
1: Kann man sagen, ja, schätzungsweise an die 2000 Frauen fielen den Hexenverfolgungen im Kurfürstentum Mainz zum Opfer bis zum 17. Jahrhundert. Die Ausstellung mit dem katholischen Hilfswerk Missio soll jetzt den Bogen spannen, Landtagspräsident Matthias Lammert.
2: Wir wollen einfach darauf nochmal aufgrund der aktuellen Relevanz auch ein Stück weit zeigen, dass es nach wie vor leider Hexenverfolgungen gibt, weltweit aktuell in 46 Ländern. Und uns war das jetzt wichtig, dass man da so ein bisschen verknüpft, Gegenwart, Vergangenheit.
1: Soll keiner sagen, lang ist's her. Dienstagabend wird die Ausstellung eröffnet, nicht im Landtag selbst, sondern schräg gegenüber im Abgeordnetenhaus.
0: Was ist da genau zu sehen? Was zeigt die Ausstellung?
1: Ja, das sind unter anderem Bilder zu den aktuellen Fällen, nochmal der Landtagspräsident.
2: Aus Papua-Neuguinea, von Frauen, die dort tatsächlich in diese Hexenverfolgungswahn hineingekommen sind, die aber gerettet werden konnten durch eine katholische Ordensschwester, die ist auch bei der Ausstellung mit dabei und wird das auch mit eröffnen.
1: Über 400 Frauen hat sie befreien können, wie es heißt. Also, wer das mit Hexenwahn heute nicht glaubt, der kann sich's von ihr erzählen lassen.
0: Oder sich die Ausstellung im Mainzer Abgeordnetenhaus anschauen, ab übermorgen Mittwoch bis zum 4. September. Auch in Trier könnt ihr die Ausstellung gegen Hexenverfolgung besuchen, in der Jesuitenkirche sogar noch bis 10. September. Noch mehr Infos zum weltweiten Hexenwahn und der Missio-Ausstellung, die dagegen aufklären will, findet ihr auf rpr1.de/himmlisch. Wow, gibt's den immer noch? Ja, den gibt's immer noch. Und der ist immer noch gut anzuhören. Milky Chance, Colorado. Das ist RPA1. Habt einen schönen Sonntag.

0: David Guetta, Teddy Swims and Tones and I, Gone, Gone, Gone, das ist RPR1. Schönen guten Morgen, ein Hit von heute im besten Musikmix für Rheinland-Pfalz. Schön, dass wir zusammen reinstarten in den Sonntagmorgen. In knapp einer Woche, nächsten Samstag, ist Maria Himmelfahrt. Habt ihr eine Ahnung, was dahinter steckt, was gefeiert wird an Maria Himmelfahrt? Stefan Sangmeister von der RPR1 Kirchenredaktion hat sich in das Fest mal richtig reingefuchst. Stefan, was genau feiern Katholikinnen und Katholiken an Maria Himmelfahrt?
1: Gefeiert wird die Aufnahme Mariens in den Himmel. Nach katholischem Glauben wurde Maria am Ende ihres irdischen Lebens mit Leib und Seele von Gott aufgenommen. Darin liegt auch der Unterschied zu Christi Himmelfahrt. Jesus steigt aus eigener Kraft in den Himmel auf, Maria wird von Gott aufgenommen.
0: Warum spielen Blumen und vor allem Kräuter so eine wichtige Rolle an diesem Tag? Was hat Maria damit zu tun?
1: Dahinter steckt eine alte Legende. Als die Apostel das Grab Mariens öffneten, fanden sie dort keinen Leichnam, sondern Rosen, Lilien und duftende Heilkräuter. Aus dieser Erzählung entwickelte sich die Verbindung zwischen Maria Himmelfahrt und der Kräuterweihe.
0: Ah, Kräuter werden geweiht, gesegnet. Was ist dann der sogenannte Würzwisch?
1: Das ist ein Strauß aus heimischen Kräutern und Blumen. Gesammelt wird er vor Maria Himmelfahrt und im Gottesdienst gesegnet. Welche Pflanzen hineinkommen, das unterscheidet sich von Region zu Region. Traditionell ist auch die Anzahl wichtig. 7 Kräuter stehen für die Schöpfungstage, 9 für die Dreifaltigkeit und 12 für die Apostel. Aber auch ein Vielfaches dieser Zahlen ist möglich. Früher sollte der Würzwisch vor Krankheiten, Unwettern und anderem Unglück schützen. Heute erinnert er vor allem an die Schönheit der Schöpfung und steht für die Bitte um Schutz und Gesundheit.
0: Maria Himmelfahrt kommenden Samstag, geweihte Kräuter und der Würzwisch. Noch mehr Infos dazu findet ihr auf rpr1.de/himmlisch. Und jetzt gibt's ein bisschen Summerfeeling von DJ Bobo. Everybody, das ist RPR1. Habt

0: Barrier. Das ist RB1, der beste Musikmix für Rheinland-Pfalz. Schönen guten Morgen mit einem Song deines Lebens, der den Sommer zu euch nach Hause bringt. In die Küche, ins Bad, ins Wohnzimmer, wo immer ihr gerade RB1 hört. Vielleicht ja auch schon draußen. Auch nicht der schlechteste Platz bei diesem schönen Wetter. Schön, dass wir zusammen reinstarten in diesen Sonntagmorgen.
1: Entscheidend ist da immer die Frage, hält
0: ja,
1: das...
0: Ja, und wie ist denn das eigentlich? Das wäre ja was gewesen, oder? Wenn ich den jetzt gehabt hätte, mein lieber Freund. Woher nehmt ihr eure Zuversicht? Oder geht sie euch immer öfter flöten beim Blick ins große Weltgeschehen mit Kriegen und Katastrophen? Wie kommt ihr klar mit so viel Anstrengendem in eurem Alltag? Was hilft euch dabei? Andere Menschen, bestimmte Ereignisse, Begegnungen, Erlebnisse? Zuversicht spielt auch in der Bibel eine wichtige Rolle. Wo und welche Rolle? Das erkunden wir zusammen mit euch und gehen dafür auf biblische Weltenreise und Expedition Zuversicht kreuz und quer durch die Bibel. Biblische Weltenreiseführer Stefan Weinert von der RB1 Kirchenredaktion. Die Bibel erzählt im sogenannten Alten Testament von vielen Kriegen, die das Volk Israel führen muss, denn es muss sich behaupten gegen seine Feinde. Wie sieht's da aus mit der Zuversicht der Israeliten und ihrer Könige?
1: Entscheidend ist da immer die Frage, hält das Volk und hält die Führungsschicht den Bund mit Gott ein? Also halten sie sich an Gottes Gebote und laufen zum Beispiel nicht über zu anderen Göttern? Aber auch die Frage sozialer Gerechtigkeit spielt da eine große Rolle. Da gibt's im Alten Testament, im zweiten Buch Samuel, ein langes und jubelndes Danklied des berühmten Königs David, das diese Zuversicht, dieses Vertrauen in Gott gut zum Ausdruck bringt.
0: König David singt ein Danklied. Warum? Für was dankt David?
1: Es hatte mal wieder Krieg gegeben mit den Philistern, ein Volk, das auch dort in der Region lebte, und Davids Truppen hatten sich gegen die starken Philister behaupten können. Dafür dankt David Gott, unter anderem mit den Worten: Mich umfingen die Wellen des Todes, doch der Herr entriss mich meinem mächtigen Feind, der Herr wurde mir zur Stütze. Und dann kommt der schöne Satz: Der Herr macht meine Finsternis hell, mit meinem Gott überspringe ich Mauern, du schufst weiten Raum meinen Schritten. Kann man sich bildlich gut vorstellen, finde ich.
0: Ja, klingt nach Goldmedaille beim Hochsprung, finde ich, mit Gott über Mauern springen. Sagt David auch, warum Gott ihn und Israel rettet?
1: Ja, ganz klar. Ich hielt mich an die Wege des Herrn, von seinen Satzungen weiche ich nicht ab. Gegen den Treuen zeigst du Gott dich treu. Der Kern des jüdischen Glaubens. Gott hat versprochen, uns zu beschützen, uns beizustehen, wenn wir unseren Teil des Bundes erfüllen, indem wir nach seinen Geboten leben, die ja ein gutes Leben für alle möglich machen sollen. Wenn wir so leben, dann haben wir allen Grund zur Zuversicht.
0: Mit meinem Gott überspringe ich Mauern. Das kann mal zuversichtlich machen. So jubelt König David dankbar im zweiten Buch Samuel. Unsere Station heute unterwegs auf biblischer Weltenreise und Expedition Zuversicht. Wo in der Bibel spielt Zuversicht eine Rolle? Und welche? Noch mehr Infos und den biblischen Weltenreiseführer dazu findet ihr auf rb1.de/himmlisch. Am nächsten Sonntag reisen wir weiter, da bin ich sehr zuversichtlich. Wohin? Lasst euch überraschen und freut euch jetzt auf Dua Lipa. Physical, das ist RB1. Habt einen schönen Sonntag.

0: Dracula, das ist neu bei RPR1. Frisch gebacken, cross, knackig, knusprig zu eurem Sonntagsfrühstück. Schönen guten Morgen, schön, dass ihr dabei seid und wir zusammen reinstarten in diesen Sonntagmorgen. Müsst ihr auch morgen früh wieder raus, nach 6 Wochen Sommerferien? Das wird eine ganz schöne Umstellung. Wie bekommt ihr die am besten hin? Was sind gute Ideen dafür? Das möchte ich jetzt wissen von Ulrich Ritzer-Sachs. Er ist Erziehungsberater bei der Diakonie in Alzey. Herr Ritzer-Sachs, was halten Sie davon, heute schon mal den Ernstfall zu proben für morgen? Also nichts wie raus jetzt aus den Federn, ausschlafen ist nicht mehr.
1: Ich glaube, dass die meisten Eltern schon wissen, wie ihre Kinder ticken. Allerdings ist meine Erfahrung, dass die Kleinen auch in den Ferien leider viel zu früh wach sind und dass das oft gar kein so großes Drama ist. Wenn ich jetzt ein 17-jähriges Kind habe, was keine Lust hat, früh aufzustehen, und ich weiß, bisher hat mein Kind gut geschafft, kann ich mich auch locker machen und sagen, geh, dann schlaf mal da aus und du bist müde und nicht ich.
0: Wie ist es mit dem Lernen ab morgen wieder? Denn das kann Spaß machen, muss es aber nicht. Wenn mein Kind keine Lust hat aufs Lernen, wie kann ich ihm helfen? Gibt es da irgendeinen Kniff?
1: Also bei Kindern ist die Motivation eher, dass die Eltern dran glauben, dass das Kind das schafft. Ja, ich weiß genau, dass du das hinkriegst und du bist ein tolles Kind und geschafft wird. Und wenn nicht, kriegt man das zusammen auch geregelt, wenn es wirklich mal schwieriges werden soll. Und das Wichtige finde ich, eine gute Beziehung zum Kind zu haben und dran zu glauben, dass es die Dinge bewältigt bekommt.
0: Und wenn es wirklich klemmt, zum Beispiel bei den Hausaufgaben, da muss schon dann besprochen werden, oder? Zum neuen Schuljahr. Wie gehe ich das am besten an?
1: Also da hilft es wirklich, das gelassen anzugehen und vielleicht auch schon mit den Kindern einen Plan machen, die ein, zwei Dinge, die vielleicht besonders blöd waren vor den Ferien, dass die nicht mehr passieren. Was können wir denn tun, dass es ab sofort bei den Hausaufgaben, dass wir beide da keinen Stress mehr kriegen. Wenn es der richtige Zeitpunkt ist, wenn es gerade passt, wenn sonst kein Stress ist, wenn ich nicht aufgeregt bin und mein Kind mir auch wirklich zuhören kann.
0: Ulrich Ritzer-Sachs, Erziehungsberater bei der Diakonie in Alzey. Wie kommt ihr geschmeidig ins neue Schuljahr? Noch mehr Infos dazu findet ihr auf rpr1.de/himmlisch. Aber heute ist ja nochmal letzter Feriensonntag, deshalb nehmt bitte Platz auf Wolke 7. Hebt ab in den Sonntagmorgen zusammen mit Mr. Michael Jackson und Heal the World. Das ist RPR1.

0: Hier ist RP1. Freut euch gleich auf diesen wunderbaren Sommer-Feeling-Song deines Lebens. Latricia McNeil, Ain't That Just The Way. Außerdem gibt es diesen Hit von heute, den Sommerhit des Jahres, Shakira und Bonner Boy. Die, die, die. Wunderbar zu merken, der Text. Die, die, die. Das ist RP1, der beste Musikmix für Rheinland-Pfalz. Schönen guten Morgen. Um kurz nach neun schauen wir auf das RP1 Sonntagswetter. Petrus präsentierst. Erst Sonne satt, dann ziehen immer mehr Wolken auf. Nachmittag sind einzelne Schauer und Gewitter möglich bei bis zu 35 Grad. In Eifelhunsrück und Westerwald maximal 28 Grad. Aktuell bei euch in Lahnstein rechts am Rhein direkt vor Koblenz. An der St. Martin-Kirche 20 Grad. In Saarburg an der Saar bei Trier am Buttermarkt 18 Grad. Und in Schweigen am Anfang der Deutschen Weinstraße oder am Ende, je nachdem, kurz vor der Grenze nach Frankreich am Deutschen Weintor 23 Grad. Der RP1 Wettertrend. Morgen wieder sonnig, nur im Süden mit kleinem Gewitterrisiko. Der Hochsommer bleibt uns erstmal erhalten.
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2: Ich bin Katrin Müller. In Nordrhein-Westfalen, Rheinland-Pfalz, Niedersachsen und im Saarland gilt heute erstmals die Lockerung des Sonn- und Feiertagsfahrverbots für Lastwagen. Wegen des anhaltenden Niedrigwassers in Flüssen wie dem Rhein können viele Frachtschiffe derzeit nur mit einem Bruchteil der üblichen Ladung fahren. Durch die Lockerung des Fahrverbots sollen vorübergehend mehr Gütertransporte vom Wasserweg auf die Straße verlegt werden können. 8 Stunden am Tag. Diese Grenze im Arbeitszeitgesetz will die Koalition schon länger flexibler machen. Arbeitgeberpräsident Rainer Dulger drückt jetzt aufs Tempo. Der DPA sagte er, Deutschland solle stärker auf eine wöchentliche Höchstarbeitszeit setzen, wie sie auch die EU-Regeln ermöglichen.
3: Dulger findet, die heutigen Regeln passen nicht mehr zum Arbeitsalltag. Mal länger arbeiten, dafür an einem anderen Tag früher Schluss, dafür soll es mehr Spielraum geben. Die EU erlaubt bis zu 48 Stunden pro Woche. In Deutschland gilt dagegen grundsätzlich der 8-Stunden-Tag. Mit Ausnahmen sind bis zu 10 Stunden möglich. Bundeskanzler Merz erwartete im Herbst einen Gesetzentwurf von Arbeitsministerin Baas. Die Gewerkschaften warnen allerdings davor, den 8-Stunden-Tag damit faktisch abzuschaffen. Tanja Wagner, Nachrichtenredaktion.
2: Wegen eines großen Waldbrands am Gardasee in Oberitalien sind mehr als 200 Menschen in Sicherheit gebracht worden, darunter zahlreiche Urlauber. Das Feuer wütete nach Angaben der Feuerwehr auf dem Gebiet der Gemeinde Tignale am Westufer von Italiens größtem See.
4: Das Schlimmste, das scheint vorbei, sagte mir ein Feuerwehrsprecher, aber das Gelände sei schwierig und der Wind ein Risiko. Aufatmen können aber immerhin nun viele Touristen. Die mussten nämlich vorübergehend aus ihren Ferienunterkünften flüchten, weil die Flammen immer näher rückten. Auch Löschflugzeuge waren nonstop im Einsatz. Am Gardasee machen im Moment auch gerade viele Deutsche Urlaub. Und auch dort ist es, wie überall hier seit Wochen, heiß und trocken. Aus Italien, Claudia Wächter.
2: Nach dem Fund einer Drohne mit Sprengstoff auf dem Flughafen Leipzig-Halle will Bundesinnenminister Dobrindt die Forschung zur Drohnensicherheit ausbauen. Das Wettrüsten der Drohnentechnologie erfordere eigene Forschungseinheiten, um Schritt halten zu können, sagte er der Bild am Sonntag. Demnach soll am 18. August am Testflughafen des Deutschen Zentrums für Luft- und Raumfahrt in Kochstedt in Sachsen-Anhalt eine Forschungseinrichtung für Drohnensicherheit errichtet werden.
0: Und wir schauen auf die Straßen. Blitzeranhänger stehen heute Morgen zum Beispiel auf der A3 Frankfurt Richtung Köln bei Montabaur. Hier dürft ihr maximal mit 100 lang düsen. Außerdem in Mainz-Hechtsheim in der alten Mainzer Straße. Ansonsten sieht es sehr gut aus unterwegs. Es ist Sonntag auf den Straßen. Gute Fahrt!
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0: Guten Morgen, Rheinland-Pfalz. Wir starten zusammen einfach himmlisch in den Sonntagmorgen. Ich bin Uwe Burkert. Freue mich, dass ihr dabei seid. Von Hänsel und Gretel bis zu Goethes Faust. Hexen sind in der Regel keine Sympathieträgerinnen, sondern sie sind immer die Bösen. Das könnt ihr in vielen Büchern und Geschichten nachlesen, dass man bei uns hier Frauen verfolgt hat und als Hexen auf Scheiterhaufen verbrannt, ist zum Glück lange vorbei. Aber immer noch glaubt jeder 10. Deutsche aktuell an Hexen und ihre Kräfte. Und in vielen anderen Ländern dann sind es noch mehr. Das muss aufhören. Und deshalb ist morgen der internationale Tag gegen den Hexenwahn. Und deshalb startet in Mainz im Landtag eine entsprechende Ausstellung. Die stelle ich euch gleich vor. Nach James Blunt, Wise Men und Shakira zusammen mit Bonner Boy. Die, die, die. Ihr erinnert euch ans WM-Finale. Ja, das ist der Sommerhit des Jahres. Schönen guten Sonntagmorgen.

0: James Blunt, ein Song deines Lebens aus dem Jahr 2004 im besten Musikmix für Rheinland-Pfalz. Wise Man, das ist RPR 1. Schönen guten Morgen. Schön, dass wir zusammen reinstarten in diesen Sonntagmorgen. Von Hänsel und Gretel bis zu Goethes Faust. Hexen sind in der Regel keine Sympathieträgerinnen, sondern die Bösen. Das könnt ihr in vielen Büchern und Geschichten nachlesen. Dass man bei uns hier Frauen verfolgt hat und als Hexen auf Scheiterhaufen verbrannt hat, ist zum Glück lange vorbei. Allerdings, mehr als jeder zehnte Deutsche glaubt aktuell immer noch an Hexen und ihre Kräfte. Und in vielen anderen Ländern sind es noch mehr. Deshalb ist morgen der internationale Tag gegen den Hexenwahn. Und deshalb startet in Mainz im Landtag von Rheinland-Pfalz sogar eine Ausstellung zu diesem Thema mit Unterstützung vom katholischen Hilfswerk Missio. RPR1 Kirchenreporter Olaf Holzbach. Und das an einem vorbelasteten Ort sozusagen.
1: Kann man sagen, ja, schätzungsweise an die 2000 Frauen fielen den Hexenverfolgungen im Kurfürstentum Mainz zum Opfer bis zum 17. Jahrhundert. Die Ausstellung mit dem katholischen Hilfswerk Missio soll jetzt den Bogen spannen. Landtagspräsident Matthias Lammert.
2: Wir wollen einfach darauf nochmal aufgrund der aktuellen Relevanz auch ein Stück weit zeigen, dass es nach wie vor leider Hexenverfolgungen gibt, weltweit aktuell in 46 Ländern. Und uns war das jetzt wichtig, dass man da so ein bisschen verknüpft, Gegenwart, Vergangenheit.
1: Soll keiner sagen, lang ist's her. Dienstagabend wird die Ausstellung eröffnet, nicht im Landtag selbst, sondern schräg gegenüber im Abgeordnetenhaus.
0: Was ist da genau zu sehen? Was zeigt die Ausstellung?
1: Ja, das sind unter anderem Bilder zu den aktuellen Fällen, nochmal der Landtagspräsident.
2: Aus Papua-Neuguinea, von Frauen, die dort tatsächlich in diese Hexenverfolgungswahn hineingekommen sind, die aber gerettet werden konnten durch eine katholische Ordensschwester, die ist auch bei der Ausstellung mit dabei und wird das auch mit eröffnen.
1: Über 400 Frauen hat sie befreien können, wie es heißt also, wer das mit Hexenwahn heute nicht glaubt, der kann sich's von ihr erzählen lassen.
0: Oder sich die Ausstellung anschauen im Mainzer Abgeordnetenhaus ab übermorgen Mittwoch bis zum 4. September. Auch in Trier könnt ihr die Ausstellung gegen Hexenverfolgung besuchen, in der Jesuitenkirche, sogar noch bis zum 10. September. Noch mehr Infos zum weltweiten Hexenwahn und der Missio-Ausstellung, die dagegen aufklären will, findet ihr auf rpr1.de/himmlisch. Noch mehr Sommer durchs Radio? Bitteschön, Carly Rae Jepsen, Call Me Maybe, das ist RPR 1.

0: Michael Schulte und Lovesick, das ist neu bei RP1, frisch gebacken, cross, knackig, knusprig zu eurem Sonntagsfrühstück. Schönen guten Morgen, schön, dass wir zusammen reinstarten in den Sonntagmorgen.
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2: Nix wie hin.
0: Nix wie hin heute nach Bad Bergzabern in der Südpfalz, kurz vor Frankreich. Zum Finale beim fröhlichen Kunterbund auf dem Schlossplatz. Eine Riesenerfolgsgeschichte, denn beim fröhlichen Kunterbund sind mittlerweile 1,6 Millionen Euro zusammengekommen an Spenden seit dem Start vor jetzt knapp 60 Jahren. Alles für den guten Zweck. Hans-Erich Klein ist der Vorsitzende vom Aktionskreis Fröhliches Kunterbund. Herr Klein, was ist das Fröhliche Kunterbund genau? Wofür setzen Sie sich ein?
3: Das Fröhliche Kunterbund, dieser Aktionskreis, sind freiwillige Helfer und Menschen, die wollen Menschen und Kindern, die arm sind, in Togo und Indien und in Brasilien helfen. Das heißt aber, wenn man für Kinder helfen will, muss man auch Familien unterstützen. In Togo haben wir zum Beispiel Schulen gebaut, wir haben Kindergärten errichtet, Krankenstationen und ich könnte noch viel mehr aufzählen. In Indien haben wir den Pater Franklin Rodriguez, der ist schon 86. Er hat zum Beispiel Kinderheime und Schulen gebaut, Lepradorf und hat noch die Armenspeisung in Kalkutta. Auch das versuchen wir zu unterstützen.
0: Und was passiert heute auf dem Schlossplatz zum fröhlichen Kunterbund-Festfinale?
3: Ja, heute um 10.30 Uhr ist Festgottesdienst mit unserem Pfarrer Stefan Häusler und einige andere werden noch mit dabei sein. Wir haben einen Projektchor, der Neue Geist Lieder, das Ganze begleitet. Wir haben dann von den Messdiener Spielebuden, die auch dann Preise zu gewinnen sind. Wir haben eine Hüpfburg für Kinder, die Tombola. Ab 12 Uhr ist dann das Gymnasium an der Reihe mit dem Jazz-Combo, machen tolle Musik. Gleichzeitig, was vielleicht interessant ist, ist der Werbekreis mit dem Kindertag unterwegs, an dem wir ja auch teilnehmen. In der ganzen Stadt ist also etwas los.
0: Erich Klein, der Vorsitzende vom Aktionskreis Fröhliches Kunterbund. Los geht's mit dem bunten Kunterbunden Familienfest gleich um 10:30 auf dem Schlossplatz in Bad Bergzabern in der Südpfalz. Noch mehr Infos zum Aktionskreis für Kinder und Familien in Togo und Brasilien. Und das komplette Familienfestprogramm findet ihr auf rpr1.de/himmlisch. Das ist Latricia McNeil. Ain't That Just The Way. Ein Song deines Lebens im besten Musikmix für Rheinland-Pfalz. Das ist RPR.

0: Guten Morgen, ich bin Bischof Georg Betzing aus Limburg und ich wünsche allen Hörerinnen und Hörern von RPR1 einen schönen Sonntag.
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4: Wir schauen auf die Straßen zu den aktuellsten Blitzern in Rheinland-Pfalz. Da steht ein Blitzeranhänger auf der A650 bei Dürkheim in Richtung Ludwigshafen.

0: gleich nach 1. 80er von den Eurythmics. Here Comes the Rain Again ist ein Song aus eurem Leben. Hit von heute kommt von und mit Alex Warren. Heißt Fever Dream. Das ist der beste Musikmix für Rheinland-Pfalz und den gibt's natürlich nur bei RPA 1. Absolut sommerlich sieht's aus in Sachen Wetter. An diesem Sonntag haben wir strahlenden Sonnenschein, zwischendrin mal ein paar harmlose Wolken, auch mal ein paar Wolken, die ein bisschen weniger harmlos sind. Heißt Gewitter, Regen ist auch später am Nachmittag und am Abend immer wieder drin. Temperaturen 30 bis 35 Grad, also echt in Freibadhöhe. Morgen am Montag geht's dann erst einmal ebenfalls in eine sehr heiße sommerliche Woche mit 29 bis 34 Grad. Allerdings sind dann auch immer wieder einzelne Gewitter drin.
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2: Ich bin Katrin Müller. Eine deutliche Mehrheit der Menschen in Deutschland spricht sich gegen die Abschaffung der sogenannten Rente mit 63 aus. Laut einer Umfrage für die Bild am Sonntag sind 68% dagegen. Gleichzeitig will mehr als die Hälfte der Befragten selbst von der Rente mit 63 Gebrauch machen. Die Union will das Rentenpaket aber nicht aufschnüren. Zugverspätungen sollen künftig konkrete Konsequenzen für das Spitzenpersonal der Bahn haben. Bundesverkehrsminister Bilger sagte der Bild am Sonntag, es werde sich auf die Bonuszahlungen der Manager auswirken, wenn die Ziele, die der Bund vorgibt, nicht eingehalten werden.
3: Der Bund will künftig genauer hinschauen, was die Bahn mit dem vielen Geld für ihr Schienennetz so erreicht. Gerade wird eine neue Vereinbarung vorbereitet, die regelt, wie viele Milliarden dafür fließen und welche Ziele die Bahn erfüllen muss. Im ersten Halbjahr kamen 40% der Fernzüge zu spät, im heißen Sommer noch mehr. Bilger sagt, Bahnkunden und Steuerzahler haben einen Anspruch darauf, dass am Ende auch Ergebnisse zählen. Gleichzeitig betont er, viele Beschäftigte bei der Bahn machen einen richtig guten Job. Zoe Tessovali, Nachrichtenredaktion.
2: Wegen eines Waldbrands am Gardasee sind mehr als 200 Menschen in Sicherheit gebracht worden, darunter zahlreiche Urlauber. Die Lage scheint sich inzwischen aber etwas zu entspannen.
4: Das Schlimmste, das scheint vorbei, sagte mir ein Feuerwehrsprecher, aber das Gelände sei schwierig und der Wind ein Risiko. Aufatmen können aber immerhin nun viele Touristen. Die mussten nämlich vorübergehend aus ihren Ferienunterkünften flüchten, weil die Flammen immer näher rückten. Auch Löschflugzeuge waren nonstop im Einsatz. Am Gardasee machen im Moment auch gerade viele Deutsche Urlaub. Und auch dort ist es, wie überall hier seit Wochen, heiß und trocken. Aus Italien, Claudia Wächter.
2: In Nordrhein-Westfalen, Rheinland-Pfalz, Niedersachsen und im Saarland gilt heute erstmals die Lockerung des Sonn- und Feiertagsfahrverbots für Lastwagen. Wegen des anhaltenden Niedrigwassers in Flüssen wie dem Rhein können viele Frachtschiffe derzeit nur mit einem Bruchteil der üblichen Ladung fahren. Durch die Lockerung des Fahrverbots sollen vorübergehend mehr Gütertransporte vom Wasserweg auf die Straße verlegt werden können.
0: Die aktuellsten Blitzer bei uns in Rheinland-Pfalz stehen auf der A61 Koblenz Richtung Ludwigshafen bei Gundersheim, da sind 130 und in Mainz steht einer in der Kaiserstraße in Richtung Hauptbahnhof. Jetzt alle Staus und Gefahrenstellen. A1 Koblenz in Richtung Köln, zwischen Weilerswist und dem Dreieck Erftal 3 Kilometer Stau. Die A1 Köln Richtung Koblenz zwischen der Raststätte Wiel West und dem Kreuz Bliesheim 4 Kilometer Stau. A3 Frankfurt Richtung Köln zwischen dem Rastplatz Lugebachtal und dem Kreuz Bonn-Siegburg 4 Kilometer Stau. Vorsicht auf der A3 Köln Richtung Frankfurt. Zwischen dem Mönchhof-Dreieck und Kelsterbach steht ein defektes Fahrzeug. Vorsicht auf der A3 Frankfurt Richtung Limburg. Zwischen Bad Camberg und Limburg Süd auch ein defektes Fahrzeug. A5 Karlsruhe in Richtung Heidelberg. Zwischen Kronau und Waldorf-Wiesloch 5 Kilometer Stau. A6 Mannheim in Richtung Heilbronn. Zwischen dem Dreieck Hockenheim und Sinsheim Süd eine ungesicherte Unfallstelle. Die A61 Speyer Richtung Koblenz zwischen dem Kreuz Mutterstadt und dem Kreuz Frankenthal 2 Kilometer Stau. A61 Nürburgring Richtung Köln zwischen der Einfahrt Wehr und dem Dreieck Sinzig steht ein defektes Fahrzeug. Und auf der A65 Karlsruhe in Richtung Landau zwischen Insheim und Landau Zentrum 2 Kilometer stockender Verkehr. Wenn ihr noch einen Stau oder Blitzer seht, ruft gern an oder schickt uns eine WhatsApp-Text- oder Sprachnachricht kostenlos an die 0808 3x62. Allen unterwegs eine gute und sichere Fahrt.
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0: Christian Semmet ist hier, da könnt ihr jetzt auch nichts dran machen, da müsst ihr durch. Als Entschädigung gibt es aber Aktuelles von Alex Warren. Hier ist Fever Dream im besten Musikmix für Rheinland-Pfalz.

Das ist RPR1 mit einem Song aus eurem Leben von den Eurythmics. Here Comes the Rain Again. Einen entspannten Sonntag jetzt mit aktuellerem von Leonie. Don't

0: gleich Crow, einmal um die Welt bei RPR 1. Durch die Hitze kommen viele Tafeln bei uns in Rheinland-Pfalz zunehmend an ihre Grenzen. Zum einen verdirbt vor allem frisches Obst und Gemüse in den warmen Räumen viel schneller. Und zum anderen müssen natürlich auch die Menschen zum Teil lange bei tropischen Temperaturen anstehen. RPR 1 Reporter Thomas Stüber.
1: Verwelkter Salat, angefaulte Tomaten oder überreifes Obst müssen leider immer häufiger aus den Spenden aussortiert werden. Was nicht mehr gut ist, kann auch nicht an die Bedürftigen verteilt werden. Das Problem hier in Ludwigshafen zum Beispiel, das vorhandene Kühlhaus reicht längst nicht mehr aus, sagt der Leiter des Fördervereins Jürgen Hundemann.
2: Ja, wir brauchen konkret neue Kühlschränke, die erfahrungsgemäß ja deutlich weniger Strom brauchen. Wir brauchen dringend eine weitere Kühltheke, die wir anschaffen müssen, und wir brauchen dringend das ein oder andere Kühlhaus, welches wir unbedingt auch zur Lagerung der frischen Produkte verwenden.
1: Aber die Kühlung sei momentan nicht das einzige Problem.
2: Ja, es geht aber auch um die Menschen, die hier arbeiten. Es geht auch um die bedürftigen Familien, die vor der Tür stehen und auf ihre Waren warten. Und das bei einer Hitze von 35 Grad. Das ist schwierig für uns, sehr schwierig.
1: Nochmal Jürgen Hundemar. Für die Zukunft der Tafel hier in Ludwigshafen wäre eine neue Kühltheke aber sehr, sehr wichtig. Vor allem mit immer häufiger auftretenden Hitzewellen. Der Platz dafür wäre da. Finanziell kann aber die Tafel das momentan nicht alleine stemmen. Und deshalb sucht sie Sponsoren.
0: Wer helfen will, kann sich direkt an die Tafel in Ludwigshafen wenden. Aber auch allen anderen Tafeln im Land kann geholfen werden. Die freuen sich über Unterstützung in diesen heißen Tagen. Also den Tafeln in Rheinland-Pfalz wird es zunehmend

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9: Die aktuellsten Blitzer bei uns in Rheinland-Pfalz stehen auf der A61 Koblenz Richtung Ludwigshafen bei Gundersheim, da sind 130, und in Mainz steht einer in der Kaiserstraße in Richtung Hauptbahnhof. Jetzt alle Staus und Gefahrenstellen. A1 Koblenz in Richtung Köln zwischen Weilerswist und dem Dreieck Erftal 3 Kilometer Stau. Die A1 Köln Richtung Koblenz zwischen der Raststätte Wiel West und dem Kreuz Bliesheim 4 Kilometer Stau. A3 Frankfurt Richtung Köln zwischen dem Rastplatz Luggebachtal und dem Kreuz Bonn-Siegburg 4 Kilometer Stau. Vorsicht auf der A3 Köln Richtung Frankfurt zwischen dem Mönchhof-Dreieck und Kelsterbach steht ein defektes Fahrzeug. Vorsicht auf der A3 Frankfurt Richtung Limburg zwischen Bad Camberg und Limburg Süd auch ein defektes Fahrzeug. A5 Karlsruhe in Richtung Heidelberg zwischen Kronau und Waldorf-Wiesloch 5 Kilometer Stau. A6 Mannheim in Richtung Heilbronn zwischen dem Dreieck Hockenheim und Sinsheim Süd eine ungesicherte Unfallstelle. Die A61 Speyer Richtung Koblenz zwischen dem Kreuz Mutterstadt und dem Kreuz Frankenthal 2 Kilometer Stau. A61 Nürburgring Richtung Köln zwischen der Einfahrt Wehr und dem Dreieck Sinzig steht ein defektes Fahrzeug. Und auf der A65 Karlsruhe in Richtung Landau zwischen Insheim und Landau Zentrum 2 Kilometer stockender Verkehr. Wenn ihr noch einen Stau oder Blitzer seht, ruft gern an oder schickt uns eine WhatsApp-Text- oder Sprachnachricht kostenlos an die 0808 3x die 62. Allen unterwegs eine gute und sichere Fahrt. Ich bin Christian Semmet.
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0: Aus, aus, Ferien sind aus. Die Schule fängt wieder an in Rheinland-Pfalz und die Kinder wollen wieder irgendwie bespaßt werden. Nicht nur in der Schule, sondern auch vielleicht abends danach. Ja. Und da kommt praktischerweise jetzt was ganz Neues für die Kleinen im Kino.
1: Alles klar, Fellfreunde. Egal, was uns in diesem Dschungel erwartet, wir sind bereit. Wir sind absolut nicht bereit.
2: Nach einem Sturm landen die Welpen der Paw Patrol, also Pfotenpatrouille, auf einer unbekannten Insel. Und die ist voller Dinosaurier. Doch ihr Problem ist noch viel größer, weil dort ein Fiesling rücksichtslos Rohstoffe abbaut, droht ein Vulkanausbruch. Die Helden auf vier Pfoten müssen also eingreifen.
1: Achtung! Kommt mit, Fellfreunde! Wir müssen eine Insel retten!
2: Die ersten beiden Kinofilme zur Paw Patrol Fernsehserie, die waren sehr erfolgreich. Die kleinen knuffigen Kläffer, die kommen eben sehr gut an beim jungen Publikum. Und auch das neue Abenteuer ist wieder knallbunt und voller verrückter Situationen. Ein lustiger Kinospaß für Kinder und eine bunte Abwechslung in den Sommerferien.
3: Ich bin auch ein Dinosaurier als Freund. Beste Freunde für immer.
4: Oh, oh, aua, aua, aua, okay, stopp, stopp, stopp, daneben nicht.
0: Der neue Film von Paw Patrol, nur echt mit Backstreet Boys Hit, gibt es jetzt im Kino. Unser Filmtipp für die Kleinen bei

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2: Die aktuellsten Blitzer bei uns in Rheinland-Pfalz stehen auf der A6 Kaiserslautern Richtung Saarbrücken bei Rammstein-Miesenbach. Das ist ein fest installierter. Und in Mainz steht noch einer in Hechtsheim in der alten Mainzer Straße. Jetzt alle Staus und Gefahrenstellen. A1 Euskirchen Richtung Köln zwischen Weilerswist West und dem Dreieck Erftal 2 Kilometer Stau. A3 Frankfurt Richtung Köln zwischen dem Rastplatz Logebachtal und dem Kreuz Bonn-Siegburg 4 Kilometer Stau. Vorsicht auf der A3 Frankfurt Richtung Köln zwischen Limburg Nord und der Raststätte Nentershausen Ost ein defektes Fahrzeug. A3 Frankfurt Richtung Köln zwischen Frankfurt am Main Flughafen und Wiesbadener Kreuz 8 Kilometer stockender Verkehr. A5 Karlsruhe in Richtung Heidelberg zwischen Kronau und Waldorf-Wiesloch 4 Kilometer stockend. A5 Heidelberg in Richtung Karlsruhe zwischen Heidelberg-Schwetzingen und der Raststätte Bruchsal 8 Kilometer stockender Verkehr. Vorsicht auf der A61 Speyer Richtung Koblenz zwischen dem Kreuz Mutterstadt und dem Kreuz Frankenthal ein defektes Fahrzeug. Vorsicht auf der A61 Nürburgring Richtung Köln zwischen der Einfahrt Wehr und dem Dreieck Sinzig ein defektes Fahrzeug, deshalb hier auch schon 9 Kilometer stockender Verkehr. A61 Koblenz in Richtung Ludwigshafen zwischen Koblenz-Dieblich und Koblenz-Waldesch steht ein defektes Fahrzeug. Auf der A65 Wissembourg in Richtung Ludwigshafen zwischen Landau Süd und Landau Nord 2 Kilometer Stau. Vorsicht auf der B51 Trier-Bitburg zwischen Aach und Nevel in beiden Richtungen besteht Gefahr durch und für eine Person auf der Fahrbahn. Und das war's. Wenn ihr noch was entdeckt, Staus oder Blitzer, dann ruft gerne an oder schickt uns eine WhatsApp-Text oder Sprachnachricht ins RPR1 Studio an die 0800 83 die 62. Allen unterwegs eine gute und sichere Fahrt. Ich bin Christian Semmet. Ja.

0: sehr ehrlich, sehr direkt. Es geht um überhaupt ein Bewusstsein zu schaffen, dass die Live-Branche, also die Live-Konzerte, das Einzige ist, was für die Künstler bleibt.
1: Ich habe meinen kleinen Teil versucht, ein bisschen dazu beizusteuern, für irgendwie Visibility zu sorgen, was so dieses ganze Ticketing-Thema betrifft. Ich habe vor anderthalb Wochen, glaube ich, habe ich meine Tourabrechnung veröffentlicht. Und das war eigentlich, das wurde losgetreten von einem Kommentar, den ich bekommen habe. Ich habe eben diese Anomalie Part 2 Tour veröffentlicht, die natürlich wesentlich kürzer ist, als Anomalie Part 1 Tour gewesen war. Und die Reaktion von dieser besagten Person war, dass ich das, also so nach dem Motto, ah, jetzt geht sie auf Tour, da ist das Kind noch nicht mal ein Jahr alt, das macht die nur fürs Geld und so. Und ich war so, ja, okay, krass. Kann mir eigentlich egal sein, aber ich war so angespornt, dann zu sagen, ey, nee, Moment mal, lass mal drüber reden, ob das pauschal alle Artists oder auch wenn es nur ich bin, ob ich das für die Kohle mache. Und dann habe ich meine Anomalie Part 1 Tourabrechnung gezeigt. Und ich meine, das Video geht 10 Minuten, ich kann es ja jetzt kurz mal runterbrechen. Ich habe Minus gemacht mit der Tour. Und ich würde trotzdem, ich will nicht sagen, ich würde nichts anders machen. Natürlich gibt es jetzt Dinge, die mich wahnsinnig schlau gemacht haben aus dieser Tour. Aber ich will nichts von dieser Tour missen, obwohl ich kein Geld damit verdient habe. Verstehst du, was ich meine? Es war eine riesen, wunderschöne, tolle Tour. Aber auch wir hatten unsere Struggles. Wir haben Städte gespielt, da war ein Siebtel der Zuschauer da, die wir vielleicht in Berlin hatten oder so, weißt du? Mhm. Und genau, und daher, es ist total wichtig, dass man darüber spricht und ich sage jetzt nicht, dass jeder seine Tour-Abrechnung zeigen muss, aber mir war es einfach wichtig zu zeigen, auch etablierte Artists wie ich strugglen.
0: 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Und jetzt gibt's Schatten ohne Licht im Banks und Rodriguez Remix.

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2: Es ist Zeit für neue, frische Musik in dieser zweiten Stunde Music Made in Germany. Und unsere Neuvorstellung kommt in dieser Stunde von den Giant Rooks. Die fünf Musiker aus Hamm in Nordrhein-Westfalen gehören inzwischen wirklich zu den erfolgreichsten deutschen Bands im internationalen Indie-Pop-Genre. Sie touren regelmäßig durch Europa und Nordamerika und erreichen allein bei Spotify jeden Monat mehrere Millionen Hörerinnen und Hörer. Damit sind die Giant Rooks längst auch ein echter deutscher Musikexport. Wir haben sie zum Interview getroffen. Die Giant Rooks haben ein neues Album, eine neue Single, eine neue Tour. Und im Gespräch haben sie verraten, dass das neueste Album immer das schwerste ist.
3: Ehrlicherweise, ich glaube, jedes Album, das wir machen, fühlt sich in dem Augenblick immer wieder das schwerste an. Einfach weil wir selber so hohe Erwartungen haben und es quasi, man fängt an zu schreiben. Wir haben 2025 angefangen zu schreiben und es ist quasi ein leeres Blatt Papier. Und ja, dieser Prozess von so einem Album, der verlangt einem schon einiges ab. Also war jetzt nicht so, dass wir quasi gedacht haben, jetzt haben wir so ein paar Songs, die nehmen wir jetzt mal auf und dann schauen wir mal, sondern es war, wir haben jeden Song quasi monatelang dran gearbeitet, an jeder Lyric monatelang gearbeitet, die Aufnahmen, teilweise Songs, fünfmal, glaube ich, die Vocals aufgenommen, war, glaube ich, bei Slow Dance for a Minute, unser neuen Single.
4: Fünfmal war der Rekord.
3: Fünfmal hast du den Song eingesungen. Beim fünften Mal war es auch wirklich, da tatest du mir sehr leid.
4: Das ist ja schlechte Laune.
2: Ihre neue Single Slow Dance for a Minute ist ein Song über diese Momente, in denen man sich wünscht, dass die Zeit einfach mal kurz stehen bleibt. Und das wünschen wir uns alle mal. Wir sagen Happy Release, die Giant Rooks und Slow Dance for a Minute.

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8: Ich bin Tine Klimach. Zugverspätungen sollen künftig konkrete Konsequenzen für das Spitzenpersonal der Bahn haben. Bundesverkehrsminister Bilger sagte der Bild am Sonntag, es werde sich auf die Bonuszahlungen der Bahnmanager auswirken, wenn die Ziele, die der Bund vorgibt, nicht eingehalten werden.
9: Der Bund will künftig genauer hinschauen, was die Bahn mit dem vielen Geld für ihr Schienennetz so erreicht. Gerade wird eine neue Vereinbarung vorbereitet, die regelt, wie viele Milliarden dafür fließen und welche Ziele die Bahn erfüllen muss. Im ersten Halbjahr kamen 40% der Fernzüge zu spät, im heißen Sommer noch mehr. Bilger sagt, Bahnkunden und Steuerzahler haben einen Anspruch darauf, dass am Ende auch Ergebnisse zählen. Gleichzeitig betont er, viele Beschäftigte bei der Bahn machen einen richtig guten Job. Zoe Tassovali, Redaktion.
8: Beim 8-Stunden-Tag bleiben Arbeitgeber und Gewerkschaften auf Konfrontationskurs. Arbeitgeberpräsident Rainer Dulger drängt auf flexiblere Arbeitszeiten. Der Deutsche Gewerkschaftsbund warnt dagegen vor einer Aufweichung. Im Herbst könnte es einen neuen Gesetzentwurf geben.
10: Die Arbeitszeit ist hierzulande auf 8 Stunden pro Tag begrenzt. Die europäische Richtlinie erlaubt dagegen eine wöchentliche Höchstarbeitszeit von 48 Stunden. Auch die Bundesregierung ist für mehr Flexibilität und will weg vom starren 8-Stunden-Tag. Arbeitgeberpräsident Dulger macht Druck und sagt, das Arbeitszeitgesetz, das stamme noch aus der Ära von Telex und Wählscheibe. Der Vizechef des Deutschen Gewerkschaftsbunds Körzel warnt dagegen vor 13-Stunden-Tagen für Arbeitnehmer, wenn am 8-Stunden-Tag gerüttelt wird. Katrin Müller, Nachrichtenredaktion.
8: Köln zeigt Solidarität, Köln zeigt Haltung. Unter diesem Motto haben sich in Köln mehrere tausend Menschen zu einer Solidaritätsdemonstration für die queere Gemeinschaft versammelt. Mehrere Initiativen und Vereine hatten nach dem islamistischen Anschlag am Rande des Berliner Christopher Street Days dazu aufgerufen. Nach Angaben des Vereins Cologne Pride kamen rund 10.000 Menschen und damit deutlich mehr als angemeldet. Zum Sport. In der Fußball-Bundesliga feierte Energie Cottbus mit einem 3:1 gegen Hannover eine erfolgreiche Zweitligarückkehr. Der FC Nürnberg gewann ebenfalls gegen Dresden mit 3:0. Kräuter Fürth spielte unentschieden auswärts gegen St. Pauli. Beide Mannschaften trennten sich am Ende mit 1:1.
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11: Wir schauen auf die Straßen und zu den aktuellsten Staus- und Gefahrenmeldungen. A3 Frankfurt Richtung Köln zwischen Rastplatz Logebachtal und Kreuzborn Siegburg. Hier staut sich der Verkehr auf 4 Kilometer. A3 Frankfurt Richtung Köln zwischen Dietz und Dreieck Dernbach. Gefahr durch ein defektes Fahrzeug. Aktuell gibt es hier 6 Kilometer Stau. Vorsicht auch auf der A3 Köln Richtung Frankfurt zwischen Wiesbaden, Niedernhausen und Wiesbadener Kreuz. In beiden Richtungen Gefahr durch und für Personen auf der Fahrbahn. A5 Karlsruhe Richtung Heidelberg zwischen Kronau und Waldorf-Wiesloch 6 Kilometer Stau. A61 Speyer-Koblenz zwischen Kreuz-Mutterstadt und Kreuz-Frankenthal 4 Kilometer Stau. A61 Koblenz Richtung Köln zwischen Rheinbach und Rastplatz am Blauen Stein. Hier stockt der Verkehr auf 2 Kilometer. Das war's auch schon. Weiterhin wünsche ich euch eine gute Fahrt, kommt gut an und habt ein schönes Wochenende.
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12: Hallo meine Lieben, schön, dass ihr auch in Stunde Nummer 3 mit dabei seid. Und auch in dieser Stunde gibt's wieder jede Menge Music made in Germany. Wir feiern heute einen echten Pop-Klassiker der No Angels, hören die neue Single von Mark Forster, tauchen gemeinsam in die deutsche Newcomer-Szene ein und stellen euch ein paar spannende neue Talente vor. Und natürlich lüften wir am Ende der Stunde auch das Geheimnis, wer wird nächste Woche hier bei mir zu Gast sein. Musik an, Welt aus, hier ist Music made in Germany.
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1: Lieben, kaum zu glauben, aber dieser Song hier feiert inzwischen sein 25-jähriges Jubiläum. Wow. 2001 haben die No Angels mit There Must Be an Angel einen der größten Pop-Hits ever gelandet. Entstanden ist die Band damals durch die erste Staffel von Popstars und plötzlich waren Jessica, Lucy, Nadja, Sandy und Vanessa überall. Millionen verkaufte Platten, ausverkaufte Hallen und Songs, die bis heute geblieben sind. Inzwischen stehen die No Angels wieder gemeinsam auf der Bühne, begeistern ihre Fans bei Live-Konzerten und sind in diesem Jahr unter anderem auch beim Glücksgefühle-Festival zu erleben. Und jetzt hören wir ihre Version des Eurythmics-Klassikers. Hier sind die No Angels mit There Must Be an Angel. Schön, dass ihr da seid. Wir feiern jede Woche neu die deutsche Künstlerszene.

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1: Marky Mark Forster hat mit Müde eine neue Single veröffentlicht und damit sage ich mal schnell Happy Release und herzlich willkommen hier bei Music Made in Germany. Spannend ist aber vor allem, was er mir im Interview erzählt hat. Im Moment hat er gar nicht das Bedürfnis, ein komplettes Album zu machen. Einzelne Songs fühlen sich für ihn gerade einfach richtig an und Mark Forster hat ja ein gutes Gespür, was gerade richtig ist.
2: Ich würde gerne eins machen, aber ich habe nicht das Gefühl, dass es die Zeit ist für ein Album. Mhm. Also ich merke das bei mir selber, dass ich höre schon viel Musik, ich höre aber tendenziell eher ältere Musik, die ich eh schon habe, so im Plattenschrank. Und wenn ich neue Musik höre so, und die streame, dann ist es eher so songwise. Also ich bin nicht so ein Albumhörer seit einer seit 2-3 Jahren, würde ich mal sagen.
3: Ja, interessant.
2: Und dann finde ich es auch komisch, eins anzubieten, weißt du? Wenn man irgendwie das Gefühl hat, man verkauft irgendwie das Falsche, so. Ja. Und verkauft's ja noch nicht mal, sondern ich habe das Gefühl, es ist eher die Zeit, das so Song für Song für Song zu machen. Es ist nicht so, dass ich keins hätte. Also ich habe in meiner Dropbox auf jeden Fall wahrscheinlich 2 Alben schon, aber es ist irgendwie noch nicht die Zeit dafür. Vielleicht kommt die wieder oder mir kommt irgendwie eine andere Idee, wie man es umsetzen könnte, aber im Augenblick, glaube ich, bleibe ich eher bei diesen Songs.
3: Von Anfang an war es irgendwie bei dir so, dass du es irgendwie geschafft hast, so dein Weg irgendwie durchzuziehen. Nicht auf so eine, weiß nicht, wie ich sagen soll, nicht auf so eine egomane Art und Weise, auf so eine rücksichtslose Art und Weise, sondern einfach so super bei dir zu sein und einfach so deinen Weg zu machen, auch wenn es vielleicht mal nicht so gefällig ist, trotzdem ist man ja auf Erfolg auch irgendwie angewiesen, ne, dass es auf dem so, ja, safe, so ja, weitergeht. Ja. Also diese, das ist schwer, diese Gratwanderung zu schaffen, ne? Damit den Einflüssen, wie hast du das geschafft? Mein Eindruck ist, dass du das nach all den Jahren gleichbleibend, aber auch zu Beginn schon so gut geschafft hast.
2: Ja, also ich meine, ist schwer dazu jetzt irgendwas Schlaues zu sagen. Ich glaube, das Einzige, was ich tun kann, ist, ich gebe mir Mühe. Ich versuche das, was ich so mache, irgendwie gut zu machen. Wenn ich Musik mache, dann versuche ich Musik zu machen, die mir gefällt und die irgendwie vielleicht eine textliche Subebene hat, aber trotzdem verständlich ist, die so klingt, dass es mich interessiert. Mhm. Wenn ich Fernsehen mache, dann versuche ich das unterhaltsam zu machen. Und wenn ich im Internet bin, dann versuche ich das irgendwie auch gut zu machen. Also ich gebe mir Mühe und den Rest entscheidet die Welt.
1: Und hier ist die neue Single von Mark Forster, Müde, bei Music Made in Germany. Ich

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4: Gleich, meine Lieben, wird's wild, neu und frisch. Wir stellen euch eine spannende Newcomerin aus Deutschland vor, die gerade ihre ersten großen Schritte macht. Und zum Ende der Sendung verraten wir natürlich auch, wer nächste Woche hier bei Music Made in Germany zu Gast sein wird. Bleibt dran, gleich geht's weiter.
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8: Wir schauen auf die Straßen und zu den aktuellsten Staus- und Gefahrenmeldungen. A3 Frankfurt-Köln zwischen Rastplatz Logebachtal und Kreuzborn-Siegburg. Hier staut es sich auf 6 Kilometer. Vorsicht auf der A3 Frankfurt-Köln zwischen Dietz und Dreieck-Dernbach. Gefahr durch ein defektes Fahrzeug. Aktuell 3 Kilometer Stau. A5 Karlsruhe Richtung Heidelberg zwischen Kronau und Waldorf-Wiesloch. Hier gibt's aktuell 5 Kilometer stockenden Verkehr. 4 Kilometer stocken geht's voran auf der A61 Speyer-Koblenz zwischen Kreuz-Mutterstadt und Kreuz-Frankenthal. Das war's auch schon. Weiterhin wünsche ich euch eine gute Fahrt. Kommt gut an.
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0: Legt das aus für die abschlagsfreie Rente nach 45 Versicherungsjahren vor. Die Union will das auch so umsetzen. Eine deutliche Mehrheit der Bürger ist aber gegen die Abschaffung der sogenannten Rente mit 63. Das geht aus einer Umfrage für die Bild am Sonntag hervor.
1: Wer besonders lang eingezahlt hat, soll auch früher abschlagsfrei in Rente gehen können, finden mehr als 2/3 der Befragten. Nur ein knappes Viertel ist für die Abschaffung der sogenannten Rente mit 63. Mehr als die Hälfte der Befragten will selbst früher in den Ruhestand. Abschlagsfrei ist das faktisch derzeit erst mit 64,5 Jahren möglich. In der Umfrage sind fast 80% unzufrieden mit der Rentenpolitik der Regierung. Auch dass Minijobs weitgehend abgeschafft werden sollen, halten die meisten für keine gute Idee. Katrin Müller, Nachrichtenredaktion.
0: In mehreren Bundesländern ist das Fahrverbot für bestimmte Lkw an Sonn- und Feiertagen vorübergehend aufgehoben. Heute tritt die Ausnahmeregelung in Kraft und es sind bereits einige Laster auf den Autobahnen in Nordrhein-Westfalen zu sehen, wie dpa-Reporter berichten. Mit dem Aussetzen des Lkw-Fahrverbots sollen die Folgen des Niedrigwassers in einigen großen Flüssen abgemildert werden. Viele Frachtschiffe können derzeit nur mit einem Bruchteil der üblichen Ladung fahren. Feueralarm mitten in der Urlaubssaison am Gardasee. Wegen eines Waldbrands mussten dort rund 250 Menschen ihre Unterkunft verlassen. Die Flammen breiteten sich auch noch heute rund um die Gemeinde Tignale am Westufer des Sees aus.
2: Für Urlauber besteht keine Gefahr mehr, sagt der Bürgermeister von Tignale hier, gibt aber zu. Viele, die vorübergehend fluchtartig ihre Unterkünfte verlassen mussten, die waren total verängstigt. Es war krass, meint ein deutscher Tourist. Wir wussten nicht, was wir machen sollten. Auch heute Morgen sind wieder Löschflugzeuge gestartet, denn Glutnester und Wind sind ein großes Risiko. Ein riesiger Pinienwald ist bereits völlig verbrannt. Aus Italien, Claudia Wächter.
0: Zum Sport. In der Fußball-Bundesliga feierte Energie Cottbus mit einem 3:1 gegen Hannover eine erfolgreiche Zweitligarückkehr. Der FC Nürnberg gewann ebenfalls gegen Dresden mit 3:0. Kräuter Fürth spielte unentschieden auswärts gegen St. Pauli. Beide Mannschaften trennten sich am Ende mit 1:1.
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4: Wir gehen in die zweite Stunde Mein Abenteuer. Anna Pflugmacher ist jetzt hier. Sie berichtet über ihren Aufenthalt in Nepal, Indien. Sie hat natürlich das Himalaya-Massiv dann auch erlebt und vor allen Dingen gearbeitet. Ein Jahr einen Freiwilligendienst gemacht in einer Schule, in einer Waldorfschule. Wir kommen gleich zurück mit ihr und mir.

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1: Anna Flugmacher, wir sind jetzt mitten in Nepal. Wie waren die Temperaturen dort? Weil Nepal insgesamt liegt ja hoch. Hattest du erstmal Probleme mit Sauerstoff, mit Kopfschmerzen, mit der Höhe?
2: Gar nicht. Ich muss auch sagen, also ich habe in Pokhara gelebt, das liegt in einem Tal und ansonsten muss ich es auch sagen, ich war ein Jahr lang, ich war nicht krank, Rainer, glaubst du das? Ich hatte keine Erkältung, kein einziges Mal irgendwie eine Lebensmittelvergiftung, ich war wirklich einfach ein komplettes Jahr lang gesund, ohne Infekt, ohne alles, bin dann nach Deutschland gekommen. Wurde erstmal krank, aber dort vor Ort hatte ich keinerlei gesundheitliche Probleme.
1: Das gibt's ja nicht. Man sagt ja normalerweise, Indien, Nepal, da hat jedermann Durchfall. Das hast du nicht gehabt?
2: Habe ich nicht gehabt.
1: Boah. Ja, da hast du eine gute Kondition. Klar, Koblenzer Luft hält einen aufrecht. Deine Mama kam ja mal zu Besuch und dann habt ihr eine Dschungeltour gemacht. Hm. Was erlebtet ihr dort gemeinsam, ihr zwei?
2: Ja, meine Mama und mein Stiefpapa, die kamen. Mein Stiefvater ist leider dann doch erkrankt kurzfristig und konnte die Tour nicht mit uns antreten. Aber meine Mama und ich sind dann zu zweit losgezogen, hatten noch einen Guide mit dabei und sind dann da Treppen über Treppen durch den grünen Dschungel gelaufen, hatten dann Sicht auf die Berge. Das war teilweise auch ganz anstrengend und herausfordernd, vor allem auch für meine Mama. Aber ich glaube insgesamt einfach eine Erfahrung, die man so kein zweites Mal mit dem Elternteil sammeln darf.
1: Hast du den Chitwan-Nationalpark erlebt in Nepal?
2: Den habe ich auch erlebt, ganz zu Ende von meinem Jahr. Da bin ich nochmal mit einer Mitfreiwilligen und ihrem Freund, der aus Deutschland zu Besuch kam, dort runtergereist. Und da haben wir eine Safari mitgemacht, in einem baumhausartigen Hostel übernachtet. Also wirklich alles gesehen, was man dort irgendwie mitnehmen kann.
1: Hast du Nashörner gesehen im Chitwan?
2: Auch die Nashörner.
1: Auf dem Rücken der Elefanten?
2: All das war mit dabei.
1: Junge, Junge.
2: Beeindruckend, oder?
1: 21. Manche werden alt und haben nicht das erlebt, was unsere Anna schon alles erlebt hat mit den jungen Jahren.

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1: Anna Pflugmacher, heute bei uns. Wie wird es eigentlich beruflich bei dir weitergehen? Was möchtest du machen? Du hast ja auch verschiedene Medienunternehmen schon kennengelernt. Möchtest du das mal studieren?
2: Ja, das hat jetzt so mein Interesse geweckt. Ich habe dann doch in dem Jahr in Nepal festgestellt, wahrscheinlich der Lehrkraftberuf wird es nicht für mich für das ganze Leben. Und von daher habe ich mich dann umgeschaut, was könnte denn dann noch zu mir passen? Und die Arbeit mit Menschen, die Unterhaltungen, die Gespräche, das ist einfach das, was mir Spaß macht. Und wo kann man das mehr als in den Medien, wo man einfach die unterschiedlichsten kleinen Abenteuer tagtäglich erleben darf.
1: Wie heute dann auch, gell? Unser Abenteuer heute Abend, in mein Abenteuer, dein Aufenthalt in Nepal. Sind denn da bei den Kindern auch so emotionale Bindungen entstanden, die auch jetzt heute noch halten, obwohl du jetzt schon 2 Jahre wieder zu Hause bist oder ein Jahr?
2: Ich muss sagen, ja, ich habe enge Verhältnisse zu den Kindern aufgebaut und ich würde schon super gerne sehen, wie sie jetzt irgendwie aufwachsen und wie das Ganze bei denen weitergeht. Dann hat man halt irgendwie Kinder, die nicht so gut lesen konnten und denen ich dann extra, mit denen ich dann Englisch lesen geübt habe und so, und wo man dann so deine, die Sorgenkinder mit dabei hatte. Das ist schon eine intensive Erfahrung, die man da auch mitmachen darf.
1: Und du wolltest ja auch unbedingt Indien kennenlernen, gell? Und wolltest mal rausreisen aus Nepal nach Indien und dann hat's aber an irgendetwas gelegen, nämlich dein Pass wurde geklaut. Mhm. Geld auch?
2: Geld auch, das war jetzt aber nicht der Rede wert. Also es war wirklich der Reisepass, der da einfach die Einreise durch nach Indien unmöglich gemacht hat. Ne? Wenn der weg ist, dann geht gar nichts mehr. Und dann bin ich los zur deutschen Botschaft, hab da den Herrn Meier getroffen, dem ich da dann irgendwie weinend in den Armen lag. Und der hat mich dann da irgendwie an Neujahr mit durchgezogen und hat dann gesagt, ja, du kannst jetzt hier hingehen, geh mal zu den nepalesischen Behörden, die können dir damit weiterhelfen. Und da hatte ich dann Gott sei Dank ganz viel Unterstützung. Alleine wäre das wahrscheinlich schwierig geworden, aber das durfte ich auch auf meiner Reise lernen. Man kann sich auf die Menschen einfach verlassen.
1: Herr Meier. Ach, Herr Meier.
2: Herr Meier.
1: Wenn sie nicht gegeben hätte, wäre das Kind ganz unglücklich gewesen. Gleich nach, so oft ist sie noch nie genannt worden im Radio. Wir kommen gleich wieder nach halb.

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2: 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Geblitzt wird in Ludwigshafen-Rochheim und zwar am Ortsausgang in Richtung Oggersheim. In der Kolpingstraße in Mannheim und in Mainz in der Kaiserstraße in Richtung Hauptbahnhof. Allen unterwegs eine gute Fahrt.
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2: Und damit geht's rein in die nächste halbe Stunde hier bei RPR1 Classic Bob. Das große Sommer-Hit-Special. Mit viel Musik der 80er und 90er Jahre. Und wir kommen zu einem Song von der Gruppe Tears for Fears und Leadsänger Roland Orzabal, einer der großen Nummer 1 Hits von ihnen in den 80er Jahren, nämlich Everybody Wants to Rule the World. Spielen wir gleich. Dann gibt's einen One-Hit-Wonder, und zwar von der Gruppe Cutting Crew. Die hatten zwei Hits in den Charts. Einmal I've Been in Love Before, das war der Nachfolgehit von, genau, I Just Died in Your Arms. Spielen wir auch. Und dann einer der großen Hits von Michael Jackson aus dem Album Thriller aus dem Jahr 1983, wurde Platz 2 in Deutschland, Platz 1 in den USA und Platz 3 in Großbritannien. Und das Besondere an diesem Song ist nämlich Beat It, dass das Gitarrensolo im Song wurde gespielt von keinem geringeren als Eddie Van Halen. Der war Gastmusiker und bekam dafür zunächst einmal $0, keine Gage für sein Gitarren-Solo. Also Michael Jackson gleich, Cutting Crew und los geht's mit Tears for Fears.

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1: Und damit willkommen zur nächsten Stunde hier von RPR1 Classic Bob, das große Sommer-Hit-Special der 80er und 90er Jahre bis um Mitternacht. Wir sind jetzt bei den 90ern, letzte Stunde galt ja den 80ern. Und wir starten mit Musik von der Gruppe Oasis mit Wonderwall, die Gruppe Backstreet Boys mit I Want It That Way. Und wir starten mit dem ersten großen Hit aus dem Jahr 1998 von Britney Spears, machte sie über Nacht bekannt und zum internationalen Star. Der Song wurde Platz 1 in den USA, Platz 1 in Großbritannien und natürlich auch Platz 1 bei uns in Deutschland. Und der ursprüngliche Songtitel, der war zunächst Hit Me Baby One More Time, aber für die Veröffentlichung wurde daraus einfach nur Baby Hit Me One More Time, nee, Baby One More Time, weil man befürchtete damals, der ursprüngliche Titel könnte nach häuslicher Gewalt klingen. Da kann sich jeder selbst ein Bild von machen. Hier ist Britney Spears mit Baby One More Time.

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Musik aus dem Jahr 1995 von der Gruppe Oasis und Wonderwall. Noel und Liam Gallagher, die beiden, die die Gruppe gebildet haben. Und Noel Gallagher hat den Song geschrieben damals, ursprünglich für seine Freundin Mac Matthews. Der Song geht zurück auf den Film Wonderwall aus dem Jahr 1968. Später hat dann Noel gesagt, der Song sei doch nicht wirklich für Mac geschrieben worden, sondern er habe vielmehr eine Person geschrieben, die einen anderen Menschen vor sich selbst retten könne. So Noel Gallagher. So, bei uns geht's weiter jetzt mit Musik von den Red Hot Chili Peppers mit Under the Bridge. Dann gibt's Musik aus Schweden von The Ace of Base und The Sign und die erste große Hitsingle von den Spice Girls. Das ist genau 30 Jahre her, dieser Song. Nämlich mit Wannabe, RP1, Classic Bob, das große Sommerhit-Special der 80er und 90er.

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4: Der RPA1 Verkehrsservice. Geblitzt wird in Ludwigshafen-Rochheim und zwar am Ortsausgang in Richtung Oggersheim, in der Kolpingstraße in Mannheim und in Mainz in der Kaiserstraße in Richtung Hauptbahnhof. Allen unterwegs eine gute Fahrt.
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4: Und damit haben wir es 10:30 hier bei RPA1 Classic Rock. Das große Sommer-Hit-Special der 80er und 90er. Die 80er gab es in der letzten Stunde und die 90er stehen im Mittelpunkt dieser Stunde bis um 11. Und jetzt gibt es eine der erfolgreichsten und größten Metal-Balladen der 90er Jahre aus dem Jahr 91, nämlich Metallica mit Nothing Else Matters. Leadsänger James Hetfield hat den Song geschrieben zusammen mit dem Schlagzeuger Lars Ulrich und ursprünglich wollte Metallica den Song gar nicht veröffentlichen, denn James Hetfield hielt ihn für einfach viel zu persönlich und viel zu weich für das, was Metallica normalerweise abliefert. Aber es gab ja noch Lars Ulrich und den Produzenten Bob Rock, die haben ihn überzeugt, dann den Song doch schließlich auf das Album zu nehmen. 1991, der Song kam auf Platz 2 in den deutschen Charts. Dann geht's weiter mit Gwen Stefani und der Gruppe No Doubt mit Don't Speak und Christina Aguilera, ihr erster großer Hit mit Genie in a Bottle. Los geht's mit Metallica.

0: zum Wetter. In der Nacht wechselnd bewölkt und einzelne Schauer oder Gewitter. Abkühlung auf 18 bis 14 Grad. Morgen am Montag meist sonnig und Niederschlag 2, 29 bis 35 Grad. Und der RP1-Wettertrend. Der Hochsommer geht auch in der nächsten Woche weiter.
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2: Ich bin Tanja Wagner. Im Koalitionsstreit um die Abschaffung der Rente mit 63 nähern sich Union und SPD an. Nach den Sozialdemokraten plädiert nun auch Unionsfraktionschef Frei für eine soziale Abfederung. Eine Härtefallregelung bei der Abschaffung der Rente mit 63 ist in jedem Fall angezeigt, sagte er der Funke Mediengruppe. Die Abschaffung der Frührente ohne Abschläge nach 45 Beitragsjahren ist einer der Kernpunkte der geplanten Rentenreform. Es gibt aber im Bundestag und auch bei den Sozialverbänden erhebliche Widerstände. Bundesverkehrsminister Bilger erhöht den Druck auf die Topmanager der Deutschen Bahn. Wegen der anhaltenden Pünktlichkeitsrisiken und Kritik an Millionenzahlungen kündigte er in der Bild am Sonntag Konsequenzen bei den Vorstandsgehältern an. Unterstützung bekommt Bilger vom Fahrgastverband Pro Bahn.
3: Bonuszahlungen sollen künftig davon abhängen, ob die vom Bund vorgegebenen Ziele erreicht werden. Auch innerhalb der schwarz-roten Koalition und in den Ländern stößt der Vorstoß auf Zustimmung. Der Ehrenvorsitzende des Fahrgastverbands Pro Bahn Naumann begrüßt zwar die Pläne, erfordert aber auch den Bund auf, der Bahn ausreichend Finanzmittel zur Verfügung zu stellen und deren Verwendung zu kontrollieren. Die Deutsche Bahn äußerte sich auf Nachfrage nicht dazu. David Riemer, Berlin.
2: Im brasilianischen Amazonasgebiet wird so wenig Regenwald abgeholzt wie seit einem Jahrzehnt nicht mehr. Zwischen August und Juli dieses Jahres verschwanden rund 2.900 Quadratkilometer Wald, 36% weniger als im Jahr davor.
4: Brasiliens Präsident Lula hatte bei seinem Amtsantritt Anfang 2023 angekündigt, den Umwelt- und Klimaschutz stärken zu wollen. Bis 2030 soll die Abholzung auf Null sinken. Experten hatten zuletzt auch einen Rückgang der Waldbrände im Amazonasgebiet gemeldet. Rund 3,1 Millionen Hektar waren demnach im vergangenen Jahr von Bränden betroffen. Rund 80% weniger als im Vorjahr. Tine Klimach, Nachrichtenredaktion.
2: In der zweiten Fußball-Bundesliga feierte Energie Cottbus mit 3:1 gegen Hannover eine erfolgreiche Zweitligarückkehr. Der FC Nürnberg gewann ebenfalls gegen Dresden mit 3:0. Greuther Fürth spielte unentschieden auswärts gegen St. Pauli. Beide Mannschaften trennten sich 1:1.
0: Und der RPA1 Verkehrsservice. Geblitzt wird auf der A6 Saarbrücken Richtung Kaiserslautern zwischen Rammstein-Miesenbach und Kaiserslautern-Einsiedlerhof. Dann auf der A61 und zwar Koblenz in Richtung Ludwigshafen zwischen Rheinböllen und Stromberg in der Baustelle bei Tempo 80. Und auf der A65 und zwar Landau Richtung Ludwigshafen vor Dannstadt-Schauernheim bei Tempo 130. Ich wünsche allen unterwegs eine gute Fahrt.
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0: Und damit geht's rein in die letzte Stunde RPR1 Classic Bob mit Bob Murawka bis um Mitternacht. Und wir sind beim großen Sommer-Hit-Special der 80er und 90er. In der ersten Stunde gab's ja nur Musik der 80er, in der zweiten nur Musik der 90er. Und jetzt mischen wir das Ganze bis um Mitternacht. Wir starten mit Musik aus dem Jahr 1981, ein Song, der immer noch in den Charts rumgeistert. Diese Woche übrigens in den deutschen Charts auf Platz 39, nämlich die Gruppe Journey mit Don't Stop Believing, MC Star and The Real McCoy aus den 90ern gibt's dann mit Another Night und Alphaville mit Big in Japan, wollte ich schon fast sagen. Nein, den spielen wir heute mal nicht, sondern die große Ballade der 80er, nämlich Forever Young.
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Musik aus dem Jahr 1984 in den deutschen Charts. Musik von der Gruppe Alphaville aus Münster in Westfalen und Liedsänger Marian Gold, der den Song ja auch mitgeschrieben hat. Und dem Song geht es natürlich um die Angst vor dem Älterwerden. Wir wissen, dass wir alle älter werden und irgendwann sterben müssen. Trotzdem wünschen wir uns, dass die Jugend niemals endet. Schön wär's. Alphaville, Big in Japan. So, bei uns geht's weiter hier bei RP1 Classic Pop, die große oder das große Hit-Special der 80er und 90er. Musik jetzt von der Gruppe Wickfield mit Saturday Night aus dem Jahr 94. Und dann gibt's Falco mit Rock Me Amadeus. Der Hit, der es auf Platz 1 schaffte in Großbritannien, in Österreich, in Deutschland und, was bis heute einmalig ist, ein deutscher Song auf Platz 1 in den USA. Der Song beschäftigt sich mit natürlich Wolfgang Amadeus Mozart, der als ja, exzentrisch, erfolgreich und so ein bisschen crazy dargestellt wird und als Rockstar des 18. Jahrhunderts gilt. Dann haben wir noch Musik von Corona mit Rhythm of the Night aus den 90ern und einen der größten Hits der 80er. Vielleicht schaffen wir das noch hinzukriegen mit Aha und Take On Me. Los geht's jetzt mit Wickfield und Saturday Night.

0: Der RP1 Verkehrsservice. Geblitzt wird in Ludwigshafen-Rochheim und zwar am Ortsausgang in Richtung Oggersheim. In der Kolpingstraße in Mannheim und in Mainz in der Kaiserstraße in Richtung Hauptbahnhof. Allen unterwegs eine gute Fahrt.
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0: 12 und damit starten wir in die letzte halbe Stunde RPR1 Classic Bob. Mit Bob Moravka. Wir sind beim großen Sommer-Hit-Special der 80er und 90er. In der letzten Stunde haben wir gesagt, mischen wir das Ganze. 80er gegen 90er. Und jetzt geht's weiter mit den 90ern. Musik aus dem Jahr 1992. Und zwar Musik aus dem Album The Madman's Return. Weiß das einer noch? Das war das Album von der Gruppe Snap, ein Musikprojekt aus Frankfurt. Und das war mit dem Song Rhythm is a Dancer. Der Song schaffte es natürlich auf Platz 1 in den deutschen Charts, war Platz 1 in Großbritannien und Platz 5 in den USA. Der Song schaffte es 29 Wochen in den Charts zu bleiben. Gesungen wurde der Song von Thea Austin und der Rap kam von Turbo B. Also das ist der erste Song, jetzt nur halb. Dann geht's weiter mit 80er Phil Collins. Sein großer Allein-Song 1981, der erste Song, den er gemacht hat ohne Genesis, nämlich In the Air Tonight. Dann Dr. Alban, dann sind wir wieder in den 90ern mit It's My Life. Und Musik dann von George Michael, sein größter Schmusehit aus dem Jahr 85 mit Careless Whisper. Jetzt Tanzmusik aus den 90ern, Snap mit Rhythm is a Dancer.

0: Man lernt ja dann die Leute kennen, Rechtsanwälte.
1: Ach so.
0: Oder Sonstiges.
1: Okay, okay. Verstehe.
0: Ich meine, die Person, die kennt man nicht. Es geht dann nur um die Entscheidung. Und die Entscheidung trägt der Staatsanwalt und Richter untereinander.
1: Okay, cool.
0: Und sie hören sich unsere Meinung an und manchmal sagen sie, es ist in Ordnung und manchmal sagen sie, das finden sie nicht so gut, aber sie geben ihre Informationen ab. Und das finde ich das Spannende.
1: Voll, ja.
0: Aber nervös bin ich dann nicht. Okay. Das ist ja kein Publikumsverkehr und das sind ja auch keine Mord oder Totschlag. Das sind nur Kleinigkeiten. Kleinigkeiten, Diebstähle,
1: so,
0: sonstige Sachen.
1: Gabi, wird das eigentlich vergütet? Gibt es da irgendwie Geld für? Oder
0: Fahrgeld.
1: Nee. Fahrgeld
0: okay. Gibt's.
1: Na immerhin.
0: Okay. Ja, man muss ja auch punktpünktlich sein.
1: Man muss, ah, ja stimmt, man muss
0: pünktlich ja, sein. Ja, weil sonst bekommen sie eine Strafe. Kann passieren, dass sie da ganz viel Strafe bekommen. Da war ich nervös. Einmal.
1: Okay.
0: Ja, Verkehrslage von der A5 von Basel nach Freiburg. Uiuiui. Ui, ui.
1: Wow. Das war mir jetzt auch nicht bewusst. Man kann sogar richtig Probleme kriegen, wenn man da nicht pünktlich ist.
0: Ja, da bekommen sie eine Strafe.
1: Okay. Alle sind da, bis auf Chefin Gabi, so ungefähr.
0: So ungefähr. Gut, ich habe dann sofort angerufen, aber ich war nervös, ob ich durchkomme, ob ich jemanden erreiche.
1: Ja, ja.
0: Ich dachte, oh, das war dir eine Lehre.
1: Das glaube ich. Oh mein Gott. Okay.
0: Ja, daraufhin habe ich mir vorgenommen, immer ganz früh wegzufahren.
1: Jetzt könnte man trotzdem die Frage stellen, du sagst ja, es macht mir Spaß, ich finde das toll, aber... ja, findest du es in Ordnung, dass das quasi ehrenamtlich funktioniert und nicht, dass man da ganz normalen Job draus macht und sagst, nee, da kriegst du ganz normal Geld für. Verdienst richtig Geld für.
0: Ja, aber das ist ja nur einmal im Monat.
1: Ja, trotzdem. Kriegst du halt,
0: manchmal wird es abgesagt
1: Aufwand,
0: und Pech.
1: Aufwand. 100 Euro.
0: Aufwand.
1: Na, sagt sie.
0: Da haben sie etwas zu viel gegriffen.
1: Es
0: gibt das Fahrgeld und fertig.
1: Ja, deswegen sage ich ja gerade, wenn es nur einmal im Monat ist, dann zahlt man halt 100 Euro dafür.
0: Es ist auch schon geschehen, dass es zwei Tage hintereinander, weil es eine größere Sache war.
1: Ja. Da kriegst du noch die Übernachtung bezahlt.
0: Ich wohne im Dreiländereck, das heißt ein Katzensprung von der Ortschaft.
1: Okay, gut.
0: Also Katzensprung ist es ja nicht, sind circa 140 Kilometer.
1: Okay, verstehe. Na gut, also ich halte fest, du sagst, nee, das ist schon ehrenamtlich und das ist auch richtig so. Frage jetzt auch an dich, damit wir das noch abschließen. Jetzt habe ich ja gerade von der Engagementkarte aus Hamburg gesprochen. Wäre das für dich etwas, wo du sagst, ach, das fände ich eigentlich ganz schön. Das wäre doch ein toller...
0: Finde ich auch, weil manchmal denke ich, am Gericht essen und trinken ist da nicht erlaubt. Nur wenn sie alleine sind.
1: Ja. Verstehe ich nicht, wie wenn du alleine bist.
0: Ja, wenn ich mit dem Richter und der anderen Chefin im separaten Zimmer sind, dann können wir was trinken.
1: Ja.
0: Aber wenn es jetzt zum Mittagessen geht,
1: ja,
0: dann können wir das nur in der Pause. Aber manchmal passiert es, dass man länger macht.
1: Und was bringt jetzt die Engagementkarte? Das ist mir jetzt ein Rätsel.
0: Tust du Essen am Tag durch?
1: Wenn du die Karte hättest.
0: Nein, nein. Ich sag jetzt, wenn du arbeitest.
1: Ja.
0: Hast du da eine Pause? Eben, das hat man da nicht unbedingt.
1: Ja, ich kann immer noch nicht der Sache folgen. Ich verstehe es nicht. Die Frage ist, ob diese Bonuskarte, diese Ehrenamtskarte, ob das jetzt schön wäre. Du sagst ja.
0: Das wäre sehr schön.
1: Das wäre sehr schön. Aber was? Aber warum wäre es sehr, sehr schön? Weil du sagst, hey, dann kriegt man wenigstens so ein bisschen was zurück als Dankeschön.
0: So ist es.
1: Okay. Und da du dann halt auch gerne mal vor Ort was isst, wäre es schön, wenn du dann wenigstens vielleicht ein bisschen was sparen könntest.
0: Nicht nur das.
1: Sondern?
0: Weil sie sollten ja Zeit haben. Sie können dann nicht einfach sagen, so, ich bin jetzt die Gabi, ich möchte was trinken und essen, das geht nicht so.
1: Ja. Aber das kannst du mit der Karte ja auch nicht.
0: Ja, aber das haben sie dann separat. Das ist eine kleine Ermunterung.
1: Ah, okay.
0: Dann sagen sie, okay, als Entschädigung.
1: Ah ja, okay. Okay, du gibst dann so eine Karte. Na gut, sehr, sehr schön. Also ich fand das mal spannend, mal diese Welt zu hören. Gabi, vielen Dank für deinen

0: Anruf.
1: Alles klar, schönen
0: Alles
1: Abend.
0: Gute dir, bis bald.
1: Mach's Wünsche gut. Ich selber auch.
0: Tschüss. Tschüss. Anrufen dürft ihr auch vom Handy und vom Festnetz. Heute geht's ums Ehrenamt. Was für Erfahrungen habt ihr da gesammelt? Ruft mich an vom Handy, vom Festnetz. So, jetzt geht's weiter. Und als nächstes haben wir Erika aus Troisdorf. Hallo Erika, schön, dass du da bist.
2: Daniel, darf ich eine kleine Anmerkung zu meiner Vorrednerin machen?
0: Natürlich.
2: Alle Entscheidungen, die von dem Hohen Gericht, in diesem Fall im Schöffengericht, getroffen werden, fußen auf den Gesetzen, die jeweiligen Länder sich gegeben haben.
0: Mhm.
2: Und das ist vergessen worden. Eben.
0: Was willst du damit jetzt sagen? Das habe ich nicht ganz herausgehört, was du damit sagen willst.
2: Das entscheiden nicht die beiden Schöffen und der Richter, was an Strafe folgt, sondern das ist festgelegt in den Gesetzen, die für gewisse Dinge Strafen setzen.
0: Ach so, okay, ja. Okay, also der Richter muss sich sowieso an die Gesetze halten, aber ich habe das jetzt so verstanden, dass die beiden Schöffe die Aufgabe haben, einfach nur ihre Meinung quasi. Nicht im Namen des Volkes, aber quasi die Stimme zu sein aus dem Volk.
2: Richtig, und die können, wenn es hart auf hart ginge, könnten die sogar den Richter überstimmen.
0: Oh. Okay. Also wenn beide zum Beispiel sagen, nee, wir finden das Strafmaß zu hart. Und der Richter sagt aber, nee, das finde ich nicht zu hart, dann könnten die ihn überstimmen.
2: Ja, aber dann findet der Richter sicherlich einen Trick oder irgendeine Sache, dass er sich durchsetzt.
0: Okay. Na gut, das vertiefen wir ein andermal. Erika, freue mich, dass du da bist heute zum Thema Ehrenamt. Du warst, glaube ich, früher mal sehr aktiv. Bist du es heute immer noch?
2: Mit 90 Jahren habe ich mir jetzt geschworen, da nichts mehr großartig zu machen.
0: Okay. Was hast du denn früher nochmal gemacht? Ich habe das nicht mehr so ganz auf dem Schirm.
2: Och, was habe ich gemacht? Ich bin mit 14 Jahren in den Mädchenkreis der Kirche gegangen. Mhm. Ich habe dann angefangen, im Kindergottesdienst die entsprechenden biblischen Geschichten zu erzählen. Ich bin in die Schule gekommen und habe mich auch dort engagiert und anderen geholfen. Ich bin in Schulpflegschaften gewesen, von der Grundschule bis zur Kreisberufsschule mit etwa 2000 Schülern. Ich bin Märchenerzählerin gewesen. Ich habe allen möglichen Leuten geholfen und. Und jetzt mache ich das nicht mehr, sondern gucke mir das alles von meinem gemütlichen Sessel aus ab.
0: Was war damals der Grund, weshalb du das überhaupt angegangen bist? Warst du irgendwie gesagt, ach du, ich habe Zeit, ich habe gerade frei, dann mache ich doch wenigstens etwas in dieser Richtung? Oder was war damals der Grund, warum du gesagt hast, ach, das mache ich, habe ich Lust
2: drauf? Das war üblich. Früher hat man außer seiner Familie und Nachbarschaft, hat man also auch Vereine gehabt, wie auch heute. Bloß war das ein bisschen fester verankert, als das heute ist. Und die Familienverbände darfst du nicht vergessen. Wenn da so eine Geschichte war, beispielsweise, da war ein Club oder so eine Art Club, da traf man sich an bestimmten Tagen oder ging in Gesangsverein, ging in Kegelclub und. Das war früher, das gibt's heute auch. Aber doch nicht in dem ausgeprägten Maße und so, dass es praktisch selbstverständlich war, so eine Institution mitzuerhalten. Wo man sich dann traf und gemütlich beisammen saß und alles Mögliche unter Umständen auch machte, erarbeitete, sich Aufgaben suchte und auch viel Spaß hatte.
0: Dann verstehe ich aber nicht. Ich meine, heute wird es ja mindestens genauso gebraucht, gesucht und so weiter. Und trotzdem merkt man, immer weniger Leute machen da mit. Verstehe nicht ganz. Es wird benötigt und trotzdem machen weniger Leute mit. Was läuft da schief?
2: Ja, das ist im Grunde genommen ganz einfach. Die Leute haben einfach keine Zeit. Oder sagen, sie hätten keine Zeit. Früher wurde das mit eingeplant. Und wenn du dir überlegst, was die Leute zu arbeiten hatten, dann hatten die unter Umständen viel, viel mehr Arbeit als heute.
0: Okay, nehme ich als Argument. Also es ist weniger Zeit da. Frage mich dann aber auf der anderen Seite, wenn weniger Zeit da ist, warum der Konsum von und das Berieseln von irgendwelchen Unterhaltungsmedien zugenommen hat.
2: Ja, weil es interessant war und dann bleibt man dabei hängen.
0: Okay.
2: Also
0: eine Stunde für Ehrenamt am Tag oder sagen wir mal nur in der Woche, dafür ist keine Zeit da. Aber 3 Stunden am Tag auf Social Media abhängen, dafür ist immer Zeit.
2: Brauchst du doch bloß über die Straße zu gehen, dann siehst du es doch.
0: Ja, alle gucken sie in ihr Handy, das meinst du?
2: Ja.
0: Okay.
2: Und so ist das allgemein. Und keiner hat mehr Zeit für den Nachbarn. Und das interessiert ihn nicht. Man war mehr auf Nachbarschaft bezogen und auf Familie.
0: Ja.
2: Das gibt es ja heute in dem Maße nicht. Warum redet man dann von Einsamkeit?
0: Ja. Ich weiß es auch nicht.
2: Das alles spielt eine Rolle. Und wenn du dir mal zusammenrechnest, was schon kleine Kinder an Minuten am Tag auf ihr Handy gucken oder auf sonstige Geschichten dieser Art. Das ist so eine Katastrophe.
0: Traurig irgendwie, ne? Dass sich das so entwickelt.
2: Ja. Machen wir doch mal einen Tag, dass wir sagen, so heute treffe ich mich mit dem und morgen treffe ich mich mit dem und versuche so etwas in die Wege zu bekommen.
0: Wenn wir an das Ehrenamt denken, wo sagst du, wo bräuchte man heute eigentlich viel mehr? Also Ehrenamt gibt ja viele Bereiche, ne? Aber in welchem Bereich sagst du, da bräuchten wir wirklich richtig viele Leute, weil da, finde ich, ist es am notwendigsten, am dringendsten.
2: Familie. Kindern zu helfen in der Schule.
0: Oh, okay. Wie kommst du da? Warum ist da deiner Meinung nach höchster Bedarf?
2: Weil ja keiner Zeit hat.
0: Weil beide arbeiten, meinst du das, oder wie?
2: Ja.
0: Ah.
2: Überleg, wenn man das mal ein bisschen überlegt, kommt man ganz rasch zu der Auffassung, das liegt alles daran, dass die Leute sich nicht mehr auf bestimmte Kleinigkeiten konzentrieren, sondern immer das große Ganze im Gesicht haben praktisch. Das ist wichtig.
0: Muss man natürlich aber auch irgendwie bereit sein, dafür diesen Schritt dann zu gehen, weil ich denke jetzt gerade wieder an Eltern, die sagen, naja, also jetzt einfach irgendwelche ehrenamtlichen Leuten mein Kind anzuvertrauen, da hätte ich Angst vor.
2: Genau. Und auf der anderen Seite hat man auch Angst, um Hilfe zu bitten.
0: Ja, das vielleicht auch noch. Ja. Kommen viele Faktoren, spielen da eine Rolle.
2: Ja.
0: Und also, ja.
2: Da wirst du an einem Tag überhaupt nicht fertig.
0: Ja. Trotzdem sagst du, es ist eigentlich wichtig und da muss was passieren. Findest du es eigentlich... Findest du es eigentlich, da muss wirklich auch was von staatlicher Seite aus passieren? Es wird ja immer wieder, kommen wir zu dieser Diskussion, dass man sagt, hey, voll toll, dass es ehrenamtliche Organisationen gibt, die wirklich anpacken, die sich einfach gesellschaftlich einsetzen. Aber eigentlich müsste das quasi der Staat machen. Eigentlich ist das ein eindeutiges Zeichen, dass der Staat hier versagt hat.
2: Richtig, da müsste sich Staat und die Gesellschaft zusammensetzen. Und die Politik vor allen Dingen.
0: Viele sagen auch, dass sie es nicht in Ordnung finden, wenn der Staat beispielsweise sich auf die Schulter klopft und sagt, wow, schaut mal, wie toll unser ehrenamtliches System funktioniert. Weil im Endeffekt sagen dann die Ehrenamtlichen, ja, das haben wir uns aufgebaut, da braucht ihr euch nicht auf die Schulter klopfen.
2: Genau, das auch. Der Neid zwischen den einzelnen Gruppen, der ist toll.
0: Also ich sage jetzt nur Sachen, die ich gelesen habe, wo dann einfach Stimmen laut werden, die sagen, uns gibt's eigentlich nur, weil ihr quasi keine Hilfe liefert, ne, oder bietet. Deswegen gibt's uns und deswegen werden wir gebraucht.
2: Gut, und das liegt dann alles nur am Geld.
0: Liegt was? Nicht nur am Geld oder liegt am Geld?
2: Das liegt am Geld.
0: Okay.